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1: Wenn Maisie Peters singt, klingt es ein bisschen so, als würde jemand ein geheimes Tagebuch aufschlagen. Und genau das passiert auch in My Regards. Maisie kommt aus Steyning in West Sussex in England und hat schon als Kind eigene Songs geschrieben. In diesem Lied ist sie frech und selbstbewusst und zeigt, wie gut es tut, für sich einzustehen und an sich zu glauben. Wie vor einer Klassenarbeit, beim Sport oder wenn ihr euch einfach traut, eure Meinung zu sagen.
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1: Wow, dieser Song fühlt sich an wie ein Funken, der sofort überspringt. Sarah Engels bringt mit Fire ganz viel Energie und starke Gefühle in die Musik. Die Kölnerin singt davon, an sich zu glauben und das eigene innere Feuer nicht ausgehen zu lassen. Der Song soll uns motivieren, neue Wege zu gehen und uns nicht unterkriegen zu lassen. Perfekt für alle, die sich stark fühlen und ihre Träume verfolgen wollen.

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1: Blackpink sind endlich zurück. Und zwar mit ihrem neuen Mini-Album Deadline, auf das Fans schon super lange gewartet haben. Nach der riesigen Welttour der Band aus Südkorea freuen sich jetzt alle auf das erste gemeinsame Comeback der vier seit über 3 Jahren. Auf dem Album gibt's 5 ganz unterschiedliche Songs, die zeigen, wie sehr sich Blackpink musikalisch weiterentwickelt haben. Der Titelsong Go ist richtig powerful und steckt voller Mut, Energie und Zusammenhalt.

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1: Auch wenn nicht immer alles leicht ist, das Leben ist und bleibt etwas Wunderschönes. Das ist die glasklare Botschaft von Fastboy in ihrem Song Beautiful Life. Felix und Lukas Hein aus Berlin schauen zurück auf die letzten Jahre und was sie daraus so gelernt haben. Der Song erzählt davon, dass man beim Großwerden manchmal unsicher ist. Freunde kommen und gehen, sich vieles verändert, aber dass die Hoffnung bleibt, dass am Ende alles gut zusammenpasst.
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1: Das ist mal eine unerwartete Kombi. Die Rapperin Bad Moms J aus Brandenburg an der Havel hat sich für ihr neues Lied Gefährlich Unterstützung geholt. Und zwar von Boki. Den kennt ihr vielleicht schon von Songs wie Sorry, denn er ist der Sänger der Band Clock Clock aus Mannheim. Zusammen haben die beiden einen richtig tiefgehenden Song gemacht, erzählt Bad Moms J.
2: In der Single geht's um eine toxische Verbindung, eine Beziehung, die gefährlich ist. Jemanden, den man nicht einschätzen kann, wo man sich fragt und reflektiert, warum man so lange da war, warum man nicht gegangen ist.

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1: Macht Green auf Imker? Mit Honigwachs kann man viel anstellen. Kerzen rollen, Kosmetik wie Lippenbalsam anrühren und offenbar auch Musik draus machen. Green ist Reggae-Rap-Künstler aus Mannheim. Er steht für entspannte Sounds und positive Vibes und vereint beides im Song Honigwachs. Und es geht um einen ganz besonderen Menschen, hat uns Green im Interview erzählt.
2: Honigwachs handelt von zwei Menschen, die perfekt in Harmonie schwingen, sich gefunden haben und in völliger Akzeptanz zueinander ein liebevolles Leben zusammenführen, ohne sich selbst als Individuum zu verlieren und dennoch zusammenschmelzen wie Honigwachs.
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1: Wir machen es uns gemütlich mit Bella Kay aus Texas. Ihr Song I Love It, I Love It, I Love It klingt super chillig, so wie man es aus dem Bedroom-Pop kennt. Das ist ein Musikstil, der oft einfach zu Hause im eigenen Zimmer entsteht und deshalb ganz entspannt, warm und ein bisschen verträumt rüberkommt. Genau diesen Vibe trifft Bella total. Sanfte Beats, gemütliche Melodien und eine Stimme, die sich anfühlt wie eine Kuscheldecke für die Ohren. I Love It, I Love It, I Love It wirkt damit wie ein kleiner Ruhemoment mitten im Alltag und ist perfekt, wenn ihr mal kurz abschalten und einmal tief durchatmen wollt.

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1: Entschuldigung, aber findet ihr nicht auch, dass Sias Gesang auf ihrem neuen Song ein bisschen wie Walisch klingt? Das ist natürlich kein Problem, denn wovon Awake Tonight handelt, kann ich euch ja sagen. Es geht darum, wach zu bleiben, weil ein Moment so schön ist und man nicht ins Bett will. Und eigentlich ist es auch fast egal, wovon Sia da singt, denn David Guetta und Afrojack haben so einen Tanzbanger daraus gebastelt, da bleibt uns eh keine Luft zum Mitsingen.
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1: Sonnenbrille auf, dieser Song liefert maximale Coolness. Lady Gaga hat zusammen mit Rapperin Doechii einen neuen Song gemacht. Er heißt Runway. Die Musik gehört zum Kinofilm Der Teufel trägt Prada 2, in dem sich alles um Mode, Mut und große Auftritte dreht. Der Song klingt selbst wie ein Laufsteg, stark, rhythmisch und selbstbewusst. Und man kann sich dabei richtig vorstellen, wie Models über den Catwalk gehen. Oder wir tanzen einfach selbst

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1: Während alle in der großen Pause Fußball spielen, sitzt Baumgart am Klavier und wird dafür komisch angeschaut und sogar gemobbt. Baumgart ist ein junger Musiker, der in Dortmund aufgewachsen ist und in seinem Song Loser erzählt, wie mies es sich anfühlt, wenn andere einen wegen seiner Hobbys oder seines Aussehens auslachen oder ausschließen. Statt sich davon fertig machen zu lassen, bleibt er aber bei dem, was er liebt, nämlich Musik. Er dreht das Wort Loser einfach um und macht daraus ein Zeichen dafür, dass man sich nicht verbiegen lässt. So wird der Song zu einem echten Mutmacher für alle, die manchmal anders sind und trotzdem ihren eigenen Weg gehen.

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1: Als Vorband von Nina Chuba hat Esther Graf uns gezeigt, wie sehr ihre Musik live fetzt. Ihr Song Dafür war es echt fühlt sich mit Gitarren, Schlagzeug und viel Energie passenderweise an wie ein kleines Konzert. Es geht um Momente, die vielleicht nicht perfekt waren, sich aber trotzdem richtig angefühlt haben. Im Juni könnt ihr dann mit der Österreicherin zusammen tanzen. Da spielt Esther ein Konzert im Steintor-Varieté in Halle.
2: 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Hier

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1: Selbstbewusster 2000er Großstadt-Vibe. So könnte man Cherens Musik beschreiben. Die 22-jährige Newcomerin aus Berlin mischt Rap und Pop und klingt dabei richtig selbstbewusst. Ihr neuer Song DVD ist ganz frisch erschienen, wurde vom bekannten Produzenten Stickel gemacht und das Musikvideo ist wie eine kleine Zeitreise. Cheren hat dafür eine Mini-Filmwelt im 2000er-Look gebaut, sogar mit einer richtigen Videothek. Und Fun Fact, Cheren ist eigentlich ihr Nachname.

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1: Drei Facts hat uns Jolle über sich dagelassen. Sie kann ihre Augenlider hochklappen. Sie hatte früher Rennmäuse namens Keks und Krümel. Und sie liebt Heimwerken über alles und hat sogar drei verschiedene Sägen. Außerdem ist sie halt auch noch Sängerin, Songschreiberin und Synchronsprecherin, kommt aus Hamburg und hat endlich ihren eigenen Sound gefunden, hat sie uns im Interview erzählt. Für ihren neuen Song Tief war das Ziel vor allem Leichtigkeit.
2: Neben diesem ganzen Drama, was ich dann doch manchmal auch verspüre, wenn ich Musik schreibe, ist es eigentlich alles nicht so tief. Ich weiß, man sollte das nicht machen, man muss sich nicht vergleichen oder so seine Schicksale nicht vergleichen, aber es gibt auf jeden Fall Menschen auf dieser Welt, die es wesentlich schlechter getroffen haben und da ein bisschen, ich glaube, ich wollte ein bisschen demütig sein, aber auch ein bisschen embracen, die Sonne wieder reinzulassen und dass nicht alles immer so schlimm ist, wie man sich das im Kopf ausmalt.

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1: Was wäre, wenn genau jetzt unsere guten alten Zeiten von morgen sind? Christy Sorandi hat mit Good Old Days einen Song geschrieben, der uns daran erinnert, den Moment richtig zu genießen. Also lachen, tanzen, draußen spielen und alles aufsaugen, was Spaß macht. Die Musik fühlt sich warm an, wie ein Sommertag mit Freundinnen und Freunden und ganz viel guter Laune. Der britische Sänger und Songschreiber liefert uns damit einen perfekten Song für lange Sommerferien voller besonderer Augenblicke, die man nie vergessen will.

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1: Bei Isabel Rosa war anscheinend der Farbkasten leer. Wenn sich etwas nach Pastellfarben anfühlt, dann ist es der Anfang von ihrem Lied Hallucination. Passend dazu kommen auch Coverbild und Video verwaschen, aber auch verspielt um die Ecke. Isabel ist eine der spannendsten jungen Stimmen im Alternative Pop im Moment, ist gerade Anfang 20 und kommt aus Maryland in den USA. Mit dem Lied kündigt sie noch ein paar weitere neue Songs an, die sie dann bestimmt auch als Vorband von Madison Beer auf Tour durch Europa spielt. Aber keine Sorge, die Gefühle sind hier nicht verdünnt.

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1: Kennst du das Tier? Dieses Tier, naja, müffelt so ein bisschen. Aber das riechst du ja hier im Podcast zum Glück nicht. Es kann problemlos mehrere Minuten lang, ohne zu atmen, unter Wasser schwimmen. Und das Tier lässt sich besonders gern den Rücken kraulen. Von Artgenossen. Der Riesenotter. Kennst du das Tier? Du hörst den Podcast zur MDR-Doku-Serie Elefant, Tiger und Kids. In jeder Folge tauchst du in die Lebenswelt eines Tieres ein. Naja, manche Tiere hast du bestimmt schon einmal gesehen, von anderen hast du vielleicht auch noch nie etwas gehört. In den nächsten Minuten jedenfalls kriegst du Fakten über große und kleine Stars des Tierreichs, bei denen du dir denkst, what? Oder vielleicht auch, aha. Aber in jedem Fall, wow. Bist du bereit? Dann geht's jetzt los. Der Riesenotter hat einen langen Körper und spitze Zähne. Die Ohren sind klein und im Fell versteckt. Der Schnurrbart, ja, der hat einen ganz bestimmten Nutzen. Der wird bei der Nahrungssuche besonders wichtig. Warum? Hörst du gleich hier im Podcast. Der Schwanz des Riesenotters ist kräftig und auffällig. Den kann er beim Schwimmen super gebrauchen. Er funktioniert wie ein Ruder an einem Schiff und steuert den Otter durchs Wasser. Dort, wo der Riesenotter lebt, nennen ihn die Menschen auch gerne Flusswolf. Naja, kann man verstehen, denn er ist ganz schön riesig. Bis zu 2 Meter wird er lang. Er ist damit die größte Otterart. Insgesamt 13 verschiedene Arten gibt es. Das Fell ist dicht, dunkelbraun und wasserfest. Ja, der Riesenotter wird nass und dann irgendwie doch nicht. Auf einem Quadratzentimeter zählt man etwa 70.000 Haare an seinem Körper. Das Fell schützt so auch im Wasser vor Kälte. Es muss aber natürlich regelmäßig geputzt und gepflegt werden. Das macht der Riesenotter durch Kratzen und Abschlecken der Pfoten. Und am liebsten machen die Tiere das gegenseitig. Denn an den Rücken kommt auch ein anderer Artgenosse viel besser ran. An der Kehle haben Riesenotter helle Flecken, die bei jedem Tier unterschiedlich und einzigartig sind. Daran kann man die Otter untereinander gut unterscheiden. Und klar, durch das Fell sehen sie natürlich richtig süß und kuschelig aus. Aber Vorsicht, sie können richtig gefährlich werden. Denn sie haben lange Reißzähne, wie ein Wolf. Und da haben wir ihn wieder, den Flusswolf. Zwischen den Fingern und Zehen, die relativ klein sind, trägt der Riesenotter Schwimmhäute, Logo, damit er sich super schnell im Wasser fortbewegen kann. Riesenotter können wie Pfeile durchs Wasser schießen, so dass eine kleine Bugwelle wie bei einem Schiff entsteht. Sie können übrigens doppelt so schnell schwimmen wie der beste menschliche Schwimmer der Welt. Klar, und da wo sie leben, gibt es viel Wasser. Früher waren Riesenotter weit verbreitet im gesamten tropischen Teil von Südamerika, von Venezuela bis ins nördliche Argentinien. Heute gibt es nur noch wenige Riesenotter, die in Brasilien und Peru leben, in der Regel entlang von Flüssen im tropischen Regenwald. Das Klima ist hier immer gleichbleibend warm, um die 25 Grad Celsius, und es fällt ständig sehr viel Regen. Da, wo die Flüsse über die Ufer treten, jagen Otter besonders gern. Das Wasser ist an diesen Orten schön flach, es gibt also keine blöde Strömung, dafür aber jede Menge lecker Fisch. Das Coole ist, Otter leben unter der Erde. Ja, am Ufer von Flüssen. Sie graben sich einen Otterbau. Und das Zuhause von Ottern erkennt man von außen an Löchern unter Bäumen. So kommen sie rein und raus. Riesenotter haben einen Hauptbau und viele kleine weitere Höhlen, in denen sie gemeinsam leben. Denn immer, wenn sie sich nicht sicher fühlen oder junge Tiere beschützen müssen, verkriechen sie sich. Dabei bewacht ein Otter die Ein- und Ausgänge des Baus. Zurück in den Fluss, in dem sie leben. Es ist total praktisch, dass sie sich so sicher im Wasser bewegen können, denn hierher folgt ihnen ein Feind zum Beispiel nicht so einfach. Otter können außerdem richtig gut tauchen. Wie lange hältst du es im Schwimmbad unter Wasser aus, ohne zu atmen? Bestimmt nicht so lange, oder? Komm, wir probieren das mal aus. Also halt doch mal jetzt die Luft an und zähle die Sekunden. So, kannst wieder ausatmen, also ganz normal Luft holen. Riesenotter können das aber deutlich länger als wir Menschen. Ohne Probleme tauchen sie unter Wasser und halten mehrere Minuten am Stück die Luft an. Genial, oder? Riesenotter lieben die Gemeinschaft. Ja, sie leben in Gruppen mit bis zu 10 anderen Artgenossen. Sie schlafen und spielen gemeinsam oder kümmern sich alle zusammen um die Jungen, also die Otterbabys. Wenn die Mama mal jagen ist, übernehmen eine Tante oder ein Onkel das Kommando. Eine solche Gruppe schützt natürlich auch vor Feinden. Sogar ein Jaguar würde sich nie trauen, eine Gruppe Riesenotter anzugreifen. Denn so eine Gruppe ist sehr stark und hält gut zusammen. Gerade wenn ein Rudel Nachwuchs bekommen hat, tritt es sehr aggressiv gegenüber anderen Tieren auf. Das hört man dann oft auch an wildem Gekreische. In ihren Gruppen beanspruchen Riesenotter auch eigene Reviere. Richtig neidisch könnte man werden, wenn man sich so einen typischen Tag im Leben der Riesenotter anschaut. Sobald morgens die Sonne aufgeht, kriechen sie aus ihrem Bau, gehen ins Wasser, schwimmen und fischen. Später machen sie wieder im Bau eine kleine Mittagspause und das gleiche so auch noch einmal am Nachmittag. Ja, Otter machen viele Schlaf- und Verdauungspausen. Also so ein Riesenotterleben mal kurz zusammengefasst. Essen, schwimmen, schlafen. Essen, schwimmen, schlafen. Essen, schwimmen, schlafen. In Dauerschleife. Was für ein Leben. In so einem Otterbau riecht es, naja, ziemlich speziell. Und das erfährst du auch in der ARD-Mediathek. Und zwar in unserer Dokuserie Elefant, Tiger und Kids. Hier begleitest du 6 Mädels und Jungs bei ihrem Praktikum im Zoo Leipzig. Und Inga aus der Gruppe, die begegnet eben ein paar Riesenottern. Müffelt ja schon ganz schön, oder Inga?
2: Also als die Tür dann aufgegangen ist, da hatte ich erstmal einen Schock. Also uns wurde ja gesagt, dass es ganz schön stinkt, aber dass es so schlimm ist, hätte ich wirklich nicht erwartet. Es hat so eklig gestunken.
3: Ihr wollt mich doch verarschen. Also wirklich.
4: Die sind schon knuffig, oder?
3: Ja, aber das ist echt eklig.
1: 6 Kids bei ihren Abenteuern im Leipziger Zoo. 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Naja, macht ja nichts, dass sie so einen speziellen Geruch haben. Also vielleicht mögen Riesenotter uns Menschen ja auch nicht gern riechen. Wer weiß das schon. Was sie aber auf jeden Fall gerne haben und lieben, Fisch. Ja, eigentlich fressen sie nur Fisch, den lieben langen Tag. Und ihr Fressen jagen sie sich total geschickt. Nämlich in der Gemeinschaft, im Rudel. Sie treiben sich dabei unter Wasser die Beute gegenseitig zu. Und dort, wo sie leben, gibt es viele tausend Fischarten. Das sorgt dann ja für geschmackliche Abwechslung. Ein Riesenotter braucht bis zu 3 Kilogramm Futter am Tag. Es muss also ständig für Nachschub gesorgt werden. Klar, die erfahrenen Tiere wissen, wie man jagt. Die Jüngeren sind noch etwas unbeholfen und gehen deswegen immer mal wieder leer aus. Deshalb sind sie auch einfach mal frech und versuchen anderen aus dem Rudel ein Stück Fisch abzujagen. Würden wir alle so machen, oder? Wir wissen ja, Otter können super schwimmen und tauchen, aber manchmal ist das Wasser, in dem sie sich bewegen, ja auch ziemlich trüb. Dann spüren Otter ihre Beute mit den Schnurrbarthaaren auf. Und damit erfühlen Otter, wenn sich andere Tiere um sie herum bewegen. Richtig süß sehen natürlich Riesenotter-Babys aus. Aber das Verrückte, sie finden Wasser zunächst gar nicht mal so gut. Sie haben sogar richtig Schiss vor Wasser. Deswegen muss Mama nachhelfen. Hast du das schon mal bei Hunde- oder Katzeneltern gesehen, wie die das mit ihren Kleinen machen? Ja, und so macht das eine Otter-Mama auch. Sie packt die Jungen mit dem Maul, am Fell im Nacken und zieht ihre Kleinen ins Wasser. Das hört sich jetzt natürlich nicht so nett an, ist aber unbedingt notwendig, denn Riesenotter müssen schnell lernen, im Wasser zu leben. Besser gesagt, zu überleben. Denn wer nicht schwimmt, kann später auch keine Fische im Wasser fangen. Otterbabys werden erst gesäugt. Nach 6 Wochen schon können sie dann aber auch feste Nahrung zu sich nehmen. 2 Monate lang ist das Otterweibchen schwanger und bringt dann meist 1 bis 3 kleine Otterbabys zur Welt. Ein Babyotter wiegt gerade einmal 100 Gramm. Weißt du, wie schwer das ist? Oder wie leicht? Naja, das ist ungefähr so viel, wie ein kleiner Apfel wiegt. Das ist das berühmte Schnauben des Riesenotters beim Auf- und Abtauchen. Ja, das Schnauben ist so eine Art Warnung. Damit macht der Otter auf sich aufmerksam. Was die ganzen anderen Laute des Otters zu bedeuten haben, also das versuchen Forscherinnen und Forscher weiter rauszufinden. Ganz so einfach ist das aber nicht. Denn in der freien Natur findet man nicht mehr wirklich viele Otter. Sie gelten immer noch als stark gefährdete Art. Denn das Wasser, in dem sie leben, wird immer schmutziger. Touristinnen und Touristen machen sich zum Beispiel da breit, wo Otter eigentlich in Ruhe leben wollen. Auch früher schon wurden Riesenotter viel gejagt, zum Beispiel um ihre Felle als Pelze zu benutzen. Bevor hier gleich Schluss ist mit dieser Folge, möchte ich dir unbedingt noch erzählen, dass Forschende neulich eine krasse Entdeckung gemacht haben. Ja, sie haben herausgefunden, dass Riesenotter früher tatsächlich richtig riesig gewesen sein müssen. Und zwar so groß wie Löwen. Da waren sie noch richtige Klopper und haben bis zu 200 Kilo gewogen. Klar war auch, diese Riesenotter lebten nicht im Wasser, sondern auf dem Land. Wie können Forschende sowas wissen? Naja, das haben sie aufgrund von gefundenen Zähnen oder alten Knochen herausgefunden. Diese ausgestorbenen Otter gibt es aber schon seit 3 Millionen Jahren nicht mehr. 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
1: Kennst du das Tier? Es saugt sein Fressen wie ein Staubsauger in sich auf. Wenn es klein ist, dann lässt es sich auf dem Rücken der Mama durch die Gegend tragen und sein zotteliges Fell schützt vor krasser Hitze. Der Lippenbär. Kennst du das Tier? Hi, du hörst den Podcast zur MDR-Doku-Serie Elefant, Tiger und Kids. In jeder Folge tauchst du in die Lebenswelt eines Tieres ein. Manche Tiere hast du bestimmt schon einmal gesehen, von anderen hast du vielleicht aber auch noch nie etwas gehört. In den nächsten Minuten kriegst du Fakten über große und kleine Stars des Tierreichs, bei denen du dir denkst, what? Oder vielleicht auch, aber in jedem Fall, bist du bereit? Na dann geht's los. Klar, seinen Namen hat der Lippenbär seinen Lippen zu verdanken. Seine Lippen sind außergewöhnlich lang und gut beweglich. Sie sind übrigens auch so eine Art Saugapparat. Ja, der Lippenbär saugt sich mit seinen Lippen seine Nahrung ein. Wie er das genau macht, erzähle ich gleich. Sein Fell ist schwarz, lang und zottelig. Manchmal gibt es aber auch braune oder rötlich-braune Lippenbären. Sein langes Fell ist bei tropischer Hitze ziemlich praktisch. Eine gute Isolation. Naja, in einigen Gebieten, in denen der Lippenbär zu Hause ist, sind es halt locker mal über 40 Grad. Stell dir das mal vor, richtig heiß. Also schulfrei gibt es ja mindestens so ab 30 Grad. Und da ist es dann schon bei uns knackig heiß draußen. Jetzt kannst du dir ungefähr vorstellen, wie heiß es da ist, wo der Lippenbär wohnt. Auf der Brust hat der Lippenbär übrigens eine weiß-gelbliche Zeichnung, die die Form eines Vs oder eines Us hat. Auch an den abstehenden Ohren haben Lippenbären langes Fell. Weniger hingegen als im Bauchbereich. Die Schnauze des Lippenbärs, die ist nur kurz behaart und bis zu den Augen heller gefärbt. Lippenbären sind echte Klopper, muss man einfach mal so sagen. Die Männchen, die wiegen bis zu 145 Kilogramm. Das ist schon mal locker so schwer wie ein durchschnittliches Motorrad. An den Vorderfüßen haben sie lange und leicht gebogene Krallen. Und damit können Lippenbären prima graben. An den Hinterfüßen sind die Krallen kürzer. Die Fußballen, also die Sohlen, sind bei Lippenbären nackt. Komm, wir schauen mal bei dir auf die Landkarte. Oder vielleicht hast du einen Globus zu Hause. Wir wollen doch jetzt mal wissen, wo der Lippenbär zu Hause ist. Und auf der Weltkarte, auf dem Globus, finden wir sein Zuhause rechts unten. Lippenbären leben in Indien, Nepal und in Sri Lanka. Und sie sind hier in verschiedenen Gegenden und Klimazonen unterwegs. In Monsun- und Regenwäldern zum Beispiel. Oder auch im Grasland, in extrem kargen, gerölligen Berggegenden. Und hier sieht alles so ein bisschen vertrocknet und öde aus. Und hier finden sie Schutz und auch Schatten in Höhlen. Aber was finden sie hier zum Fressen? Naja, wenn sie Glück haben, Früchte, aber vor allem Ameisen und Termiten. Hast du schon einmal von Termiten gehört? Also Termiten sind so mini kleine Insekten, die in riesigen Haufen zusammenleben. Ein echtes Festmahl für so einen Lippenbären. Denn das können schon mal bis zu einige Millionen Tiere sein. Mit seinen Krallen gräbt sich der Lippenbär dann in den Erdhügel oder in die unterirdische Kolonie von Termiten. Und jetzt kommen die vorgewölbten und beweglichen Lippen zum Einsatz. Er saugt damit die Termiten in sich auf. Sehr lecker. Ja, die typischen Sauggeräusche des Lippenbären, die sind dann übrigens auch noch aus 200 Metern Entfernung zu hören. Während des Saugens können Lippenbären ihre Nase schließen. Und das machen die Bären ganz einfach so. Sie drücken ihre Nase gegen die Seite der Höhlen, in denen die Termiten wohnen. Schon früh fallen den Jungbären übrigens 2 Schneidezähne aus, damit sie durch die Lücke die Insekten saugen können. Naja, jetzt sind ja diese Termiten relativ klein, also muss der Lippenbär Unmengen von Insekten vertilgen, um dann schließlich auch wirklich satt zu werden. Und das kann richtig anstrengend sein. Gut, dass Lippenbären da nicht so wählerisch sind und auch noch andere Dinge zum Fressen gern haben. Sie lieben zum Beispiel auch Honig und klettern deswegen gut und gern. Oder sie suchen am Boden nach Früchten. Ausgewachsene Lippenbären sind tagsüber eher scheu und vor allem nachts auf Streifzügen unterwegs. Im Gegensatz zu den Müttern, die mit ihren Jungen eher tagsüber aktiv sind. Und auch ganz praktisch, so gehen sie nachtaktiven Raubtieren aus dem Weg. Lippenbären sind eher Einzelgänger und leben in festen Revieren. Besonders die Männchen, die fordern öfter jüngere Bären zu einer Art Kampf heraus. Dabei fletschen sie die Zähne und bäumen sich auf, würden aber mit den Krallen und den Zähnen ihre Artgenossen nie verletzen. Also irgendwie alles so ein bisschen Show. Die Reviere, in denen sie leben, die können ziemlich groß sein. Bis zu 14 Quadratkilometer. Das ist für einen einzelnen Lippenbären oder die Mama und ihre Kinder ziemlich groß, oder? Das ist ein Gebiet so groß wie 200 Fußballfelder. Nicht schlecht. Naja, es ist ja wohl auch klar, dass sich da Reviere mal überschneiden und manche Lippenbären in der Nähe von Artgenossen fressen. Trotzdem werden die Reviere mit Kratzspuren an Bäumen markiert. Teilweise bleiben junge Bären, wenn sie sich auf ihren Streifzügen begegnen, mehrere Wochen lang zusammen. Und noch ein Fact: Nachdem sie ihre Mutter verlassen haben, bleiben Geschwister bis zu 19 Monate lang zusammen. Also mehr als 1,5 Jahre. Vermutlich, um sich gegen Angriffe vor älteren Bären oder anderen Raubtieren zu schützen. In der ARD-Mediathek triffst du jetzt 6 Kids, die dürfen sich einen indischen Lippenbären anschauen und das Schleckermaul mit selbstgemachtem Honig verwöhnen. Das machen sie bei ihrem Praktikum im Leipziger Zoo. Mega cool. Inga ist eine der 6 und total begeistert von dem Lippenbären.
2: Als ich den das erste Mal gesehen habe, habe ich einfach nur gedacht, der war so cool. Und ich dachte, wie süß der ist, obwohl der so riesig ist und so gefährlich aussieht, fand ich den trotzdem total süß.
1: Aber Tierpfleger Jens warnt die 6 Kids.
3: Selbst für Tierpfleger sind das gefährliche Tiere. Ihr seht auch vorne die großen Krallen, die sind ja so wie Steigeisen, die haben sie nicht umsonst. Weil das sind ja eigentlich hauptsächlich so Insektenfresser und die reißen damit so Termitenbauten auseinander oder morsches Holz. Ihr seht auch überall die Holzreste hier, ne? Das zerfetzen die alles so. Also haben unglaubliche Kraft und wiegen auch weit über 100 Kilo. Da seid ihr sowieso 2. Sieger. Also immer schön vorsichtig.
1: 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Kommen wir mal zum Nachwuchs bei den Lippenbären. Also die Paarungszeit ist von Mai bis Juli. Die Männchen, die kämpfen dann regelrecht untereinander darum, mit welchem Weibchen sie sich paaren. 5 Monate später bringt die Lippenbärmama dann bis zu 2 Jungen auf die Welt. Wenn Lippenbären auf die Welt kommen, haben sie außergewöhnlich starke Vorderbeine. Das gesamte Körpergewicht wird nur mit den Krallen gehalten, mit denen sie sich dann, ja, im zotteligen Fell der Mutter festkrallen. Ja, Lippenbärenmütter tragen ihre Jungen, wenn sie klein sind, vor allem auf dem Rücken durch die Gegend. Das sieht so schön entspannt aus, ja, vor allem für die Kleinen. Auch wenn die Mutter bei Anzeichen von Gefahr losrennt, können sich die Kleinen so super festhalten. Sogar wenn die Kleinen sich erschrecken, dann flüchten sie eher auf den Rücken der Mama als zurück in die Höhle. Mittags, wenn es am heißesten ist, ist so die sicherste Zeit für die Babys. Denn ausgewachsene Männchen, die sie angreifen könnten, machen um diese Zeit oft Mittagsschlaf. Also sind die Kleinen am ehesten mit der Mama um diese Zeit unterwegs. Und du merkst schon, Lippenbär-Mamas, die haben auch echt einen stressigen Job. Naja, das ist so ein bisschen wie bei Menscheneltern auch. Und bevor diese Folge hier zu Ende ist, noch eine kurze Frage an dich. Wusstest du, dass sogar die sächsische Stadt Chemnitz einen eigenen Lippenbären hatte. Ja, man entschloss sich, Bodo, so heißt dieser Lippenbär, ein neues Zuhause zu geben. Der Platz reichte hier in Chemnitz nämlich nicht mehr aus. Das Ziel von Zoos ist es, nicht mehr eine möglichst große Sammlung an Tieren zu haben, sondern einzelnen Tieren mehr Platz zu geben und den Artenschutz zu unterstützen. Im Jahr 2018 wurde Bodo in ein Flugzeug gesetzt und überquerte den Atlantik. Jetzt sorgt er einige Jahre schon in den USA, in Nebraska, das ist so im mittleren Westen der USA, in einer Außenanlage für Nachwuchs. 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
1: Young Sam Paul und Anaïs knipsen den Frühling an. Ihr Song Art Attack klingt warm und ein bisschen verträumt und erzählt davon, wie sich im Leben vieles verändert, man sich aber innen trotzdem noch gleich fühlt. Young Sam Paul ist ein Rapper aus Baden-Württemberg. In seinen Songs geht es oft darum, erwachsen zu werden, seinen Platz zu finden und mit inneren Widersprüchen umzugehen. Die Münchnerin Anaïs ist bekannt für ihre sanfte Stimme und dafür, Gefühle in ruhige, schöne Melodien zu packen. Zusammen haben sie mit Art Attack einen perfekten Song für länger werdende Tage geschaffen.

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1: Das Leben immer so leben, als hätte es kein Ende. Das nimmt sich Shaboozy vor. Seine Musik katapultiert uns immer direkt in einen imaginären Saloon und gibt uns das Gefühl, länger wach zu sein, als unsere Eltern uns erlauben. Das ist auch in Born to Die nicht anders. Shaboozy ist ein Musiker aus den USA und bekannt dafür, Hip-Hop, Pop und Country zu mixen und daraus richtig tanzbare, gute Laune-Songs zu machen. Deswegen haben wir auch diesmal alle unsere Tanz-Cowboy-Stiefel an.
0: Shaboozy. 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
1: Wir fahren Zug mit Stella Lefty. In ihrem Song ist die US-amerikanische Singer-Songwriterin nämlich auf dem Weg nach Boston. Im echten Leben eher so mit dem ICE an die Spitze unserer ganz persönlichen Charts. Denn wenn wir diesen Sommer eines brauchen, dann sind es ihr entspannter Vibe, ihre rauchige Stimme und die gute Laune Country-Klänge. Boston fühlt sich an wie bei einer langsamen Dampflokfahrt durch Felder und Wälder, den Kopf aus dem Fenster zu stecken und die warme Sommerluft zu schnuppern.

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1: Song des Sommers. Auf Dauerschleife. Ich rieche den nächsten Grammy. Das sind nur ein paar der aufgeregten Kommentare zur Kollaboration des Jahres auf Instagram. Tyler und Sarah Larsson. She Did It Again heißt ihr gemeinsamer Song und vereint Tylers sommerliche Beats und Sarahs Selbstvertrauen. Und eins kann ich euch sagen, Südafrika und Schweden haben noch nie so gut zusammen gevibed.
2: Hi, this is our Larsson.
3: Hi, I'm Tyler.

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1: Sie haben den Begriff Metal in der Musik geprägt wie keine Band sonst. Metallica aus San Francisco, USA. Klar gab es vor und nach ihnen andere Bands, die harte Musik machen. Aber Metallica schafften es, dass genau ihr Sound zum Aushängeschild für den Begriff Heavy Metal wurde. Die Band besteht heute aus Sänger und Gitarrist James Hetfield, Solo-Gitarrist Kirk Hammett, Schlagzeuger Lars Ulrich und Bassist Rob Trujillo. Master of Puppets, Meister der Marionetten, heißt dieser frühe Song der Band, veröffentlicht im Jahr 1986. Hier hört ihr gut, was den Sound von Metallica ausmacht. Hart gespielte E-Gitarren, dazu ein donnerndes Schlagzeug und eine Bassgitarre im Hintergrund. Bei der Musik von Metallica fehlten und fehlen bis heute Elemente wie Keyboards, Computer oder klassische andere Instrumente. Die Band nutzt auch einfache Strukturen und Akkorde für ihre Songs, schaffen eben aber dadurch ihren besonderen Sound.

0: In den Texten von Metallica geht's oft um ernste Themen. In Master of Puppets zum Beispiel singt die Band von Marionetten an Schnüren, die keinen eigenen Willen mehr haben, und vergleichen das mit den Menschen. Viele von ihnen leben einfach ohne nachzudenken, willenlos, gesteuert von Regeln und Zwängen, so die Band. Viele Lieder von Metallica handeln auch von Wut über einen langweiligen Alltag, von Krieg und davon, dass Menschen oft gewalttätig zueinander sind, das aber auf keinen Fall eine Lösung sein sollte. Trotz ihrer ernsten Lieder sind die Bandmitglieder von Metallica eigentlich ganz lustige Typen geblieben. Sänger James Hetfield, der auch viele Texte schreibt, hat mal in einem Interview erzählt, dass er immer, wenn er in einem Baumarkt ist, vor Aufregung pupsen muss.
1: My poop thing is,
2: ja, ich habe in Baumärkten ein Pupsproblem. Keine Ahnung, vielleicht liegt es in dem ganzen aufregenden Werkzeug, das es da zu bestaunen gibt. Meine Familie macht sich jedenfalls immer lustig über mich, wenn wir in einen Baumarkt gehen.
0: Metallica begeistern ihre Fans jetzt schon 40 Jahre. Und obwohl es in der Bandgeschichte natürlich mal Höhen und Tiefen gab, treten die vier Mitglieder weiterhin zusammen auf.
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1: Ein roter Wuschelschopf, buntes Augen-Make-up und ganz viel Schmuck. Das ist Victoria Wests typischer Look. Vielleicht erinnert ihr euch auch direkt daran, wer sie bei The Voice Kids 2024 war. Nachdem der ganze Papierkram danach erledigt war, ging es für die österreichisch-britische Newcomerin ab ins Studio, wo sie fleißig an Songs gearbeitet hat. Flying ist Victorias erste selbstgeschriebene Single und gleichzeitig ein sehr persönlicher Song. Er erzählt von dem Gefühl, in einer kleinen Stadt festzustecken und von der starken Sehnsucht, einfach loslassen zu können und sich so frei zu fühlen, als würde man fliegen.

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1: Topic lebt sein bestes DJ-Leben. Gemeinsam mit Superstar Becky G liefert uns Tobias Topic aus der Nähe von Düsseldorf ein Lied, das nach Sommer, Sonne, Strand und Wassermeloneneis klingt. Becky G ist eine amerikanische Sängerin, Tänzerin und Schauspielerin, die schon mit krassen Stars wie Pitbull und Bad Bunny zusammengearbeitet hat. Jetzt durfte auch Tobi mal mit ihr ins Studio und hat abgeliefert. Afro-House-Vibes und Latin-Einflüsse verwandeln bei Sorry Papi jede Hängematte in eine Poolliege und den Apfelbaum in eine Palme.
2: Hey, ich bin Topic.
0: Topic und Becky G. Sorry Papi.

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1: Das Lied Wach ist sowas wie eine kleine Wiedersehensparty. Nach 7 Jahren haben sich Irin aus Bietigheim-Bissingen und Reezy aus Frankfurt wieder getroffen, um gemeinsam Musik zu machen. Mit diesem Lied gibt Irin einen weiteren Einblick in sein Album Nostalgia. Es klingt allerdings gar nicht nach Party, sondern viel eher, als hätten die beiden sich ganz viel Raum gegeben, um alle Gefühle zu und rauszulassen. Es geht um Nähe, die man fast spüren, aber nicht ganz festhalten kann. Man merkt, wie sehr sie sich wünschen, verstanden und gehört zu werden. Der Song ist ruhig, ein bisschen melancholisch und genau richtig für Momente, in denen Gefühle ganz leise, aber besonders stark sind.

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1: Heute Yeehaw Country. Woo! Anfang des 20. Jahrhunderts, also um 1900 herum, wanderten viele Leute aus England

0: England oder Irland in Europa in die damals ziemlich jungen USA aus. In Europa gab es nämlich immer wieder Hungersnöte und die Leute waren unzufrieden. Von Amerika versprach man sich da ein besseres Leben. Die Auswanderer brachten natürlich ihre Musik aus ihren Ländern mit. Irische Volksmusik oder englische Songs, und in den USA wurde daraus dann eine eigene Musikrichtung. Country war geboren. Die ersten Schallplatten mit Country-Musik gab es Anfang der 20er Jahre, also schon ziemlich lange her.
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0: Country heißt übersetzt Land und das passt auch dazu. Man kann Country auch als richtige Cowboy-Musik sehen, denn die Musik wurde vor allem von weißen Amerikanern gemacht und gehört. Bei ihrer Arbeit auf dem Land, aber auch in den Bars und den Saloons als Freizeitvertreib. Ihr werdet selten eine Country-Band ohne Hüte, Cowboy-Stiefel und Jeanshemden sehen. Das Aussehen gehört dabei einfach dazu.

0: Ganz wichtig für die Country-Musik sind Instrumente wie die Akustikgitarre oder das Banjo. Oder auch eine Mandoline. In den letzten Jahrzehnten entwickelte sich die Country-Musik dann natürlich immer weiter, vermischte sich mit Pop- und Rockmusik. In den Texten geht es jedoch weiterhin um Freundschaft, Zusammenhalt, Freiheit und das Leben auf dem Land. Aber auch Gott und Religion spielen eine wichtige Rolle, wenn es um Country-Texte geht. Manche Songs sind aber auch reine Gute-Laune-Nummern, wie der hier, Achy Breaky Heart. Don't tell my heart. So wird Country auch heute noch bei tausenden amerikanischen Radiosendungen und Stationen gespielt. Man kann sagen, dass Country die Volksmusik der weißen Amerikaner ist. In den USA gibt's auch richtig große Konzerte und Festivals mit Country. Die Bands und Künstler verkaufen noch immer viel Musik und sind sehr populär. Obwohl viele sehr berühmte Country-Musiker Männer sind, hat eine Band aus den USA sehr für Aufsehen gesorgt, die Dixie Chicks, eine Frauenband, die kritische Texte machte und erstmalig das, wofür Country steht, in Frage stellten. Denn auch sowas ist bei Country wichtig, das zu machen, was man eigentlich am Ende dann selber will. 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
1: Sie kam, sie sang und sie siegte. Beim Eurovision Song Contest in Wien hat uns Dara aus Bulgarien komplett verzaubert und am Ende völlig verdient haushoch gewonnen. Der Vibe von Darina Jotova erinnert ein bisschen an Nina Chuba. Obwohl sie in ihrer Heimat schon ein richtiger Superstar ist, war sie total überwältigt und unglaublich dankbar für die vielen Stimmen. Einfach super sympathisch. Ihr Song Bangaranga bedeutet so viel wie ein wildes, lautes Durcheinander und steht dafür, mutig seinen eigenen Weg zu gehen, auch wenn andere etwas anderes erwarten. I'm the Bangaranga.

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1: Olivia Rodrigo läuft im Schlafanzug im Schloss Versailles rum. Mit dem Lied Drop Dead beendet die Sängerin aus Kalifornien das Warten auf ihr neues Album You Seem Pretty Sad for a Girl So in Love. Passend zum Songtext des Liedes spielt das Musikvideo nachts in dem französischen Schloss. Olivia rennt da nicht nur im Pyjama mit ihrer pinken Gitarre durch die prunkvollen Hallen, die haben ihr sogar ein ganzes Bett hingebaut. Wild.
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1: In diesem Fall direkt von um die Ecke. Young Pep aus Leipzig-Plagwitz hat sich 2025 ordentlich aufgewärmt und greift nun richtig an. Mit ganz vielen Auftritten im Sommer und Herbst und natürlich neuen Songs, die er da performen kann. Worüber er die so schreibt, hat er uns im Interview erzählt.
2: Momentan geht es in meinen Texten viel um das Erwachsenwerden, weil es einfach ein Thema ist, welches mich sehr beschäftigt, weil ich gerade erwachsen werde. Und daraus ziehe ich gerade einfach sehr viel Inspiration.
1: Erwachsen werden, Musikstar sein und nebenbei noch die Schule rocken. Ganz schön was los bei Pepe.

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1: Nico Santos arbeitet hart an seiner Lebenseinstellung. Ich werde immer 100 Gründe finden, um sauer zu sein, 1000 Gründe, um traurig zu sein, aber so will ich nicht leben. Das singt er im Song Optimist, während Nico gerade privat alle möglichen Nebenmissionen macht und dabei hier und da auch Geräusche für seine Songs einsammelt, hat er uns ein Lied dagelassen, das uns so lange Kraft und Zuversicht geben soll.
2: Der Song für alle, die gerade kämpfen, egal wie schwer es ist, gebt die Hoffnung nicht auf und versucht, das Gute zu sehen. Bleibt optimistisch.
3: Hey, hier ist Nico Santos, mir meine neue Single.

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1: Leonie und Marcus and Martinez wollen uns tanzen sehen. Die norwegischen Zwillingsbrüder sind mittlerweile richtig erwachsen geworden und bereit, das Nachtleben auf den Kopf zu stellen. Zusammen mit Leonie träumen sie in ihrem Song Moonlight davon, die ganze Nacht im Mondlicht durchzutanzen. Für das Coverfoto sind sie sogar auf ein Berliner Dach geklettert, mit einem riesigen Mond im Hintergrund. Aber ich sag's euch, die Sonne eignet sich auch ganz hervorragend als Disco-Kugel.
2: Hey Leute, hier ist Leonie.

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1: Jetzt kommt Musik aus Australien mit einer starken Botschaft. G-Flip erzählt in Bad on Fire eine ganz persönliche Geschichte aus der eigenen Vergangenheit. Es geht um die Schulzeit, in der es oft nicht leicht war, einfach so zu sein, wie man wirklich ist. Im Song geht es um Angst, aber auch darum, den Mut zu finden, zu sich selbst zu stehen. Bad on Fire steht dafür, alles rauszulassen und sich nicht mehr zu verstecken.

0: griechischen Land war die Eule ein Symbol für die Göttin Athena, die Schutzpatronin der Stadt Athen. Deshalb waren die Eulen auch auf die Silbermünzen geprägt. Der Dichter Aristophanes machte sich vor über 2400 Jahren darüber lustig. In seiner Komödie Die Vögel fragte er, wer hat die Eule nach Athen gebracht? Aristophanes brachte damit zum Ausdruck, dass es Verschwendung sei, in die ohnehin reiche Stadt Athen noch mehr Münzen mit Eulen zu bringen. Auch heute prangt der Vogel auf den griechischen Eurostücken. Und die Griechen freuen sich bestimmt, wenn ein paar Eulen nach Athen getragen werden.
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1: Völlig aus dem Häuschen sein. In dem Fall freut man sich tierisch auf oder über etwas, ist aufgeregt oder auch sehr überrascht. Der Spruch ist mindestens seit dem 18. Jahrhundert bekannt. Allerdings ist man sich bei der Herkunft nicht einig. Eine Erklärung ist die, früher hat man den Körper als Haus für Verstand und Seele bezeichnet. War jemand verrückt, war die Seele bzw. der Verstand aus dem Körper. Also aus dem Häuschen. Die Redensart kann aber auch aus dem Französischen kommen. Dort bezeichnet man Irrenanstalten als petit maison, also als kleine Häuser. Und wer aus dem Häuschen ist, der hat auch nicht mehr alle Latten am Zaun.
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1: Ariana Grande hat ihren persönlichsten Lieblingssong ever veröffentlicht. So beschreibt sie Hate That I Made You Love Me zumindest. Das klingt für mich nach einem gebührenden Comeback, nachdem sie eine Weile in der Wicked-Musical-Welt verschwunden war und jetzt mit einem neuen eigenen Album auf der Matte steht. Petal heißt Album Nummer 8, also Blütenblatt. It's Ariana Grande.

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1: Bella Kay ist gerade total gefragt. Die Singer-Songwriterin aus Texas ist erst 20 Jahre alt und schon richtig erfolgreich. Sie hat vor kurzem neue Songs veröffentlicht und darf sogar als Voract bei großen Stars wie Gracie Abrams und Noah Kahan auftreten. Ziemlich cool. In ihrem Song Stop geht es darum, auf sich selbst zu hören, Grenzen zu setzen und auch mal Stopp zu sagen.

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1: Alles im grünen Bereich. Wenn etwas in Ordnung ist und nach Plan läuft, dann ist sprichwörtlich alles im grünen Bereich. Ursprünglich kommt diese Redewendung aus der Technik. Sie geht auf die Anzeigen von Kontroll- oder Regelautomaten zurück. Rot steht in den meisten Fällen für Gefahr. Das kennen wir von Ampeln oder der Tankanzeige. Grün hingegen markiert oft den Normalbereich. Wenn also alles okay ist, leuchtet eine grüne Lampe. Man hat also im wahrsten Sinne des Wortes grünes Licht.
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1: Mann im Mond. Auf dem Mond wohnt ein Mann. Die Sache ist nicht nur für Kinder sonnenklar, sondern auch für unzählige Buchautoren, Filmemacher und Musiker.
2: Mann,

0: schau zu.
1: Immerhin ist sein Gesicht in jeder Vollmondnacht deutlich zu sehen und schließlich muss ja einer auch das Licht an- und ausschalten. Tatsächlich aber ist die scheinbare Figur auf dem Mond eine Gesteinsformation. Vor über 4 Milliarden Jahren schlug ein Asteroid in die Rückseite des Mondes ein. Dabei trat flüssiges Gestein aus. Auf der Vorderseite ist das dunkle Magma von der Erde aus auch mit bloßem Auge zu sehen und wird vielfach als Mann im Mond oder in einigen Kulturen sogar als Mondhase bezeichnet. Aber die Vorstellung, dass da oben wirklich jemand wohnt und das Licht an- und ausknipst, ist irgendwie romantisch.
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1: Dieser Song hat Tame Impala nun wirklich weltweit bekannt gemacht. Hinter dem Namen steckt Kevin Parker aus Australien, ein echtes Musiktalent. Im Studio spielt er fast alle Instrumente ganz allein ein. Für diesen besonderen Remix von Dracula hat er mit Jenny von Blackpink zusammengearbeitet. Der Song klingt geheimnisvoll und ein bisschen düster. Er erzählt von jemandem, der das Sonnenlicht meidet und sich ganz doll nach Liebe sehnt.

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1: Bei Young Pep werden gerade alle Träume wahr. Der Leipziger Rapper ist schon seit Jahren Fan von Kid Capri aus Bremen und hat seine Musik oft gehört. Jetzt haben sie einfach einen gemeinsamen Song. Wie es dazu gekommen ist, erzählt Young Pep in Ganz oben. Kid Capri spricht darüber, dass es in der Musik manchmal sehr schnell geht und viel Druck entstehen kann. Und dass nicht immer alles echt wirkt.

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1: Der stolze Vater, mein Sohn, der Storch hat dir ein Schwesterchen gebracht. Willst du es sehen? Später, zeig mir erstmal den Storch.
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1: Wenn ihr eine Idee und Bock habt, hört nicht darauf, was andere sagen und macht einfach mal. Das hat uns Malik Harris zu seinem neuen Song mitgegeben. Der Boy aus Bayern hat uns nämlich verraten, dass die Gitarre im Lied Lie to Me einfach nur mit dem Handy aufgezeichnet wurde, nicht mit krasser Studiotechnik. Es hat sich sowohl privat als auch beruflich in letzter Zeit super viel bei ihm verändert. Deswegen möchte Malik mit diesem Lied ein neues Kapitel einläuten, sagt er.
2: Und wenn sich so viele Dinge um einen rum verändern, dann kann es oft sein, dass man sich selbst so ein bisschen verliert dabei. Und genau darum geht es in dem Song. Also sich selbst zu verlieren, aber sich selbst auch wiederzufinden. Und man könnte im ersten Moment meinen, es ist ein Gespräch zwischen zwei Leuten. Aber ich sage euch jetzt mal ein Geheimnis nur unter uns. Es ist eigentlich ein Gespräch zwischen mir und einer Version meiner selbst.
3: Hey Freunde, was geht? Hier ist Malik Harris und ihr hört jetzt meine neue Single. 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
1: Gracie Abrams läuft gegen Wände. Gracie ist eine Sängerin aus den USA, die gerade total durchstartet, weil sie super ehrlich über Gefühle singt. Zum Beispiel darüber, wie es ist, wenn man an seine Grenzen kommt und trotzdem weitermacht. Genau darum geht's im neuen Song Hit the Wall. Manchmal fühlt man sich, als ob man vor einer riesigen Wand steht, aber mit Selbstvertrauen und vielleicht ein bisschen Hilfe finden wir immer einen Weg drüber oder drumherum. Und keine Sorge, beim Zuhören gibt's garantiert keine Beulen.
2: Hi,

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2: Ich find's doof, wenn wir jetzt eine Lernzielkontrolle schreiben und die eine Nummer, die haben wir nicht gelernt, dann ärgere ich mich halt.
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1: Ein gemeinsamer Song von Martin Garrix und Ed Sheeran stand nicht auf unserer Bingo-Karte für 2026. Und extra verrückt, die beiden haben den Song tatsächlich schon vor 12 Jahren geschrieben, nachdem sie sich bei einer Partynacht in Amsterdam kennengelernt haben. Damals blieb der Track aber irgendwie einfach liegen und Martin Garrix meinte selbst sogar, dass er eigentlich dachte, dass er nie veröffentlicht würde. Umso schöner, dass er uns Repeated jetzt zu seinem 30. Geburtstag doch noch schenkt. Und als wäre das nicht genug, kommt dieses Jahr auch noch sein erstes Album raus. Was für ein Jahr für Martin Garrix.
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1: Ich bin begeistert von Tennis. Du musst auch sehr gut treffen und zielen können. Und danach fühle ich mich gut, aber man hat danach dann voll die Muskelkater.
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0: Pride. Woo!
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2: Wow, hotty hot, ey. Die dicke gelbe Kugel ballert, der Himmel macht einen auf Schwimmbecken blau und es ist so wahnsinnig warm, ja. Als wenn so eine richtige Föhnluft unterwegs wäre. Da ist doch das Allerbeste, zu Hause bleiben, MDR Tweens live hören, ja, sich vor den Venti mit Friends und Family fläzen und dann später gemeinsam mal schauen. Entweder, claro, ab 22 Uhr Fußball. Und wem das zu spät ist oder einfach nicht so lange auf sein darf, ne? Für den haben wir für euch einen feinen Film. Nicht im Kino, sondern ich habe ja gesagt, wir bleiben schön zu Hause vorm Venti sitzen. Aus der ARD Mediathek. Und das ist ein ganz besonderer Kinderfilm, den ich euch vorstelle. Eine irrwitzige Komödie. Die ist zum Lachen. Es geht um Freundschaft, Familie, Wissenschaft, Religion. Und die Komödie wird von Filmschaffenden als besonders wertvoll bezeichnet und ist ein Statement für wahre Girlpower. Ja, und um welchen Film es sich handelt, stelle ich euch nach zwei Songs vor. Schön, dass ihr da seid. Ich bin Ivy Strüving. Hi!
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0: Okay. Die Idee, boah, bei dieser Hitze ist sich wenig bewegen eine gute Sache. Meine Hündin Cola zum Beispiel, die schläft fast den ganzen Tag. Die kommt aus Spanien und von daher ist die Hitze gewöhnt und sie weiß, wie man sich verhält. Viel trinken, ganz viel ruhen, super wenig bewegen und weniger essen. Also sie snackt immer nur so ein bisschen. Ja, und wir tun dem gleich. Wir machen das mal wie Cola mit ein paar Snacks wie Möhren, Gurke, kühle Melone. Ne, habe ich mir gerade erstmal so eine richtig große besorgt. Und dann fläzen wir uns aufs Sofa mit einem kühlen Tuch im Nacken, Füße in der Schüssel mit kälterem Wasser und schauen uns was Tolles an. Ja, damit ihr direkt was Gutes erwischt, stellen wir euch einen Film vor, na, den wir von MDR Tweens klasse finden. Den findet ihr in der ARD Mediathek und ist für alle ab 6. Ich bin's, Ivi, hier ist MDR Tweens live. Ja, und wir haben keinen Film für euch, der in die Kinos heute kommt, sondern, wie gesagt, wir bleiben schön zu Hause und machen's uns kühl, gemütlich und schmeißen die ARD-Mediathek an. Der Film, den ihr dort findet, heißt Mission Ulia Funk. Ulia lebt in einer deutschen Kleinstadt, ist super intelligent, etwas eigensinnig und begeistert sich so richtig doll für die Wissenschaft. Und sie hat einen kleinen Asteroiden entdeckt, der in wenigen Tagen auf die Erde fallen wird. Und mit ihrem Wissensdurst bringt sie regelmäßig ihre Oma Olga auf die Palme. Und die ist irgendwann so genervt, dass sie Ulia alles verbietet, was mit Wissenschaft zu tun hat. Und weil Ulia keine Möglichkeit mehr hat, den Asteroiden weiter zu verfolgen, heuert sie Henk, einen Jungen aus ihrer Klasse, an, sie nach Belarus zu fahren. Und zusammen machen die beiden sich auf eine Reise quer durch Polen, um den Einschlag selbst zu sehen. Und ihnen dicht auf den Fersen, na klar, Oma Olga und der Rest der Family, außerdem noch der Pastor der Kleinstadt und die halbe Gemeinde. Den Film findet ihr in der ARD Mediathek. Ein absoluter Tipp von uns für euch. Der Film heißt Mission Ulia Funk.
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0: James Hype, Sam Harper, give me waterfalls. Ja, gib mir Wasserfälle. Die können wir gerade alle gebrauchen, aber bitte schön kühl. Hier ist MDR Twins live und ich bin's, Evie. Hi. Oh, das ist so aufregend. Viele fiebern gerade bei den Spielen der deutschen Nationalelf bei der WM 2026 der Männer mit. Egal ob im Stadion, beim Public Viewing in euren Städten oder gemeinsam daheim gucken. Fußball bringt uns zusammen. So auch Bene und seine Family. Bene ist da. Hi.
1: Hi.
0: Bene, du bist 8 Jahre alt, kommst aus Brandes.
1: Ja.
0: Und guckst fleißig seit dem 11. Juni Fußball?
1: Ja.
0: Ja. Wie viele Spiele hast du denn ungefähr schon gesehen?
1: Auf jeden Fall schon alle Deutschlandspiele, die bis jetzt schon waren.
0: Ja.
1: Und auch noch ein paar andere.
0: Und ein paar andere. Und macht ihr das dann in der Family so, dass ihr tippt, wer wie gewinnt oder spielt?
1: Ja, manche.
0: Manche, okay. Du hast ja gesagt, du hast ein paar Spiele schon gesehen.
1: Ja.
0: Welches fandest du denn besonders aufregend oder toll oder welcher Spieler ist dir aufgefallen?
1: Ich fand das beste Spiel 7-1 bei Deutschland gegen Curaçao.
0: Ja.

0: Da sagen Mutti und Vati, ah, Bene, lieber mal ins Bett, du bist 8.
1: Ja, leider darf ich das nicht gucken, weil morgen ist ja wieder Schule und
0: so. Oh ja, dein Bruder Leo ist ein bisschen älter, 11 Jahre alt. Ist der am Start? Guckt der noch mehr als du?
1: Ja, auf jeden Fall.
0: Und tauscht ihr euch dann aus?
1: Ja, wir sagen verschiedene Ergebnisse und so.
0: Was schätzt du denn heute Abend?
1: Ich glaube 2-1.
0: Für?
1: Deutschland.
0: Ja, ist ja klar, ne? Und dann fragen wir jetzt mal deinen Bruder Leo.
2: Ich tippe denn bei dem Spiel heute Abend Deutschland gegen Ecuador ein 3-0 für Deutschland.
0: Ganz ähnlich. Und ganz, ganz viel Freude beim Fußball gucken. Für dich heute Abend nicht, aber lässt du dir dann morgen vom Leo alles genau erzählen. Oder von uns, von MDR Twins Live.
1: Auf jeden Fall.
0: Bene, schön, dass du da gewesen bist. Tschüssi.
1: Ciao.
0: Und das ist Ariana Grande.

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2: Was wäre, wenn genau jetzt unsere guten alten Zeiten von morgen sind? Christy Sorandi hat mit Good Old Days einen Song geschrieben, der uns daran erinnert, den Moment richtig zu genießen. Also lachen, tanzen, draußen spielen und alles aufsaugen, was Spaß macht. Die Musik fühlt sich warm an, wie ein Sommertag mit Freundinnen und Freunden und ganz viel guter Laune. Der britische Sänger und Songschreiber liefert uns damit einen perfekten Song für lange Sommerferien voller besonderer Augenblicke, die man nie vergessen will.

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1: Wackelkontakt von Eumara hier bei MDR Tweens Live. Oh, spannend. Heute Abend Fußball-WM. Deutschland gegen Ecuador. Da ist hoffentlich kein Wackelkontakt am Start. Und Bundestrainer Julian Nagelsmann, der will natürlich, na, dass die Nationalelf, dass wir das Ding rocken. Und ja, wie er sich aktuell fühlt, hat er uns verraten. Hört ihr nach zwei Songs.

0: Swift, Anti-Hero. Hier ist MDR Tweens live. Voll toll, dass ihr dabei seid. In drei Ländern findet sie statt, Kanada, Mexiko und USA. Und 48 Mannschaften sind am Start bei der Fußball-Weltmeisterschaft 2026 der Männer. Oder sind viel mehr Teams als bei den früheren. Und Tweens-Hörer Leo begeistert das.
1: Dadurch, dass viel mehr Teams dabei sind, kommen viele kleinere Teams zum Anschauen, die man vorher vielleicht doch gar nicht so richtig unter der Lupe hatte.
0: Ja, finde ich total gut. Ist immer schön, auch neue Teams kennenzulernen, ne? Und Leo guckt heute auf jeden Fall auch, ne, wenn um 22 Uhr Anpfiff ist, Deutschland gegen Ecuador. Und Deutschland hat nach zwei Siegen den Gruppensieg sicher. Unser DFB-Team kann heute Abend also mit ordentlich Rückenwind ins dritte und letzte WM-Gruppenspiel gehen. Und gespielt wird im riesigen Stadion von New York, New Jersey, von mehr als 80.000 Fans. Und auch wenn es bisher rund läuft für Deutschland, Bundestrainer Julian Nagelsmann will natürlich, dass sein Team alles gibt.
2: Von daher werden wir das Spiel ganz normal so angehen, wie wenn es nach wie vor um den Gruppensieg geht.
0: Ja, das ist auf jeden Fall sein Trick und das sollte man ja sowieso, ne? Also in jeder Sekunde das Beste geben. Und was ich aber immer so mega, mega, mega wichtig finde, die Freude dabei nicht zu verlieren bei dem Ganzen. Ja, und viele freuen sich, wenn es heute Abend dann heißt Deutschland gegen Ecuador. 22 Uhr könnt ihr im Fernsehen gucken, bei den Fernsehkollegen vom Ersten. Und wer von euch dann schon schlafen muss, ne? Morgen ist ja wieder Schule. Wir erzählen euch auf jeden Fall morgen hier in MDR Tweens Live, wie das Spiel gelaufen und ausgegangen ist. Ist doch klar.
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0: hier ist MDR Twins live. Wir sind am Start, auch bei knapp 40 Grad da draußen, ne? Boah, Leute, die letzten Tage schon. Ich wohne unterm Dach, da ist es ganz, ganz dolle heiß und leider lässt sich jetzt auch mein Fenster nicht mehr öffnen. Das hat auch keinen Bock mehr, seinen Job zu machen. Das heißt, da ist auch wenig mit Durchzug. Meine Hündin Cola, die habe ich jetzt schon bei den Nachbarn abgegeben, bis Hilfe kommt, bis jemand das Fenster repariert und bis ich einen ordentlichen Ventilator habe. Ja, ihr habt es wahrscheinlich auch ganz warm und die unterschiedlichsten Herausforderungen jetzt so im Alltag, ne? Das ist schon echt krass. Gerade eure Haustiere, auf die müsst ihr gut achten. Geben. Die können tagsüber nicht mehr gut auf dem Asphalt laufen, weil der einfach viel zu heiß ist. Und man sieht hier und da schon kleine verbrannte Pfötchen. Also immer gut drauf achten und dann natürlich euren Haustieren was Kühles mal in den Nacken machen. Nicht den ganzen Rücken runter, sondern am Nacken, auf dem Kopf ein bisschen was und an den Hinterpfoten. Das ist richtig gut, ne, für eure Haustiere zum Abkühlen und für euch selbst natürlich auch. Ich habe so eine kleine Flasche. Da packe ich kaltes Wasser rein und die kann man so zerstäuben mit einem kleinen Ventilator dran. Kennt ihr bestimmt. Das ist gerade mein absolutes Lieblingsaccessoire. Und dann schön immer so ein Wassernebel ins Gesicht sprühen. Das ist richtig, richtig toll und tut gut. Und ja, es gibt einfach Menschen, die haben es jetzt richtig schwer bei diesen extrem heißen Temperaturen. Das sind auch ältere Menschen, die vielleicht trotzdem noch in den Supermarkt müssen, den Weg zur Wohnung in den Supermarkt. Also ich möchte euch gerne dazu einladen, ein bisschen umsichtiger miteinander zu sein, als ihr es sonst schon seid mit euren Mitmenschen. Wenn ihr einfach merkt, ich bin vorhin auch in der Straßenbahn gefahren, da ist eine ältere Dame eingestiegen und dann hat so ein Junge, ist es erst nicht gecheckt und dann tippt sein Kumpel ihn an und sagt, hey Benedikt, könntest du mal die Dame hier sitzen lassen? Oh ja, na klar. Also, dass ihr darauf achtet. Oder vielleicht, wenn ihr jemanden sieht, der was Schweres zu schleppen hat, fragen, ob ihr kurz helfen könnt, ein Stückchen. Ne? Und einfach gucken, wie geht's auch euren Mitschülern morgen in der Schule wieder, ist alles in Ordnung und einfach ein gutes Miteinander. So wie man das ja auch beim Fußball gucken hat, jetzt bei der Weltmeisterschaft. Da rücken wir alle zusammen, da feiern wir, da fiebern wir zusammen. Wir sind zusammen traurig, wenn ein Schuss daneben geht. Und wenn sich dieses Gefühl überträgt auf unser Miteinander im Allgemeinen, jetzt gerade auch bei diesen krassen Temperaturen, dann wäre das schon eine wirklich feine Sache. Gebt gut Acht auf euch selbst, aber auch auf die Tiere und auf eure Mitmenschis. Alles Liebe, eure Ivi.
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0: Lied. Ja, wusste ich doch. Ihr singt doch auch mit, oder? Mark Foster. Kennen wir alle. Oder fast alle. Hier ist MDR Tweens Live. Kennt ihr auch den?
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2: Wir fahren Zug mit Stella Lefty. In ihrem Song ist die US-amerikanische Singer-Songwriterin nämlich auf dem Weg nach Boston. Im echten Leben eher so mit dem ICE an die Spitze unserer ganz persönlichen Charts. Denn wenn wir diesen Sommer eines brauchen, dann sind es ihr entspannter Vibe, ihre rauchige Stimme und die gute Laune Country-Klänge. Boston fühlt sich an wie bei einer langsamen Dampflokfahrt durch Felder und Wälder, den Kopf aus dem Fenster zu stecken und die warme Sommerluft zu schnuppern.

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5: Heißer am heißesten. Die dicke gelbe Kugel ballert auf Maximum gefühlt. Und das ist erst der Anfang. Eure Temperaturen aus der Tweenzone. 33 Grad sind es bei euch in Altenburg, 34 Grad in Leipzig. Seinersdorf-Breda, ihr schafft es auf 36 Grad. Sag ich doch, also bis 40 Grad ist nicht mehr viel. Morgen und am Wochenende geht das so weiter. Erst im Laufe des Sonntags bilden sich Schauer und Gewitter. Na, da kann es kräftig rumsen. Dazu ist extrem heiß, um die 40 Grad, örtlich auch drüber. Also viel trinken, lieber im Schatten aufhalten, nicht viel bewegen und bitte, bitte, bitte im Freibad oder am Badesee nicht übertreiben. Ist klar.
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5: Eine gute Sache ist zu Hause bleiben und sich vor den Venti mit Friends und Family flezen und gemeinsam was gucken. Entweder ab 22 Uhr Fußball oder in der ARD Mediathek. Da haben wir euch schon einen schönen Film vorgestellt. Guckt da mal rein und was geht denn eigentlich am Wochenende? Wir blicken schon mal ein bisschen nach vorne, ne? Samstag und Sonntag in der Tween Zone. Programm ist auf jeden Fall geplant. Was davon wirklich stattfindet bei 40 Grad, checke ich jetzt nochmal schnell und dann verrate ich es euch nach zwei Songs. Toll, dass ihr da seid. Ich bin Ivy Strüving. Woo!
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Abkühlung. Lina und schön genug, hier ist MDR Tweens live mit Ivy. Ihr Lieben, wer von euch am Wochenende was anderes machen möchte oder sich traut, als im Wasser abhängen, egal ob am Badesee oder im Planschbecken, auch an diesem Wochenende bietet euch die Tweens Zone wirklich Tolles zu erleben. Und deswegen habe ich mal drei Tipps für euch rausgesucht. Taucht ein in die Welt des Wissens. Ihr seid zwischen 18 und 12 Jahre alt, dann ab zur Junior-Universität der TU Bergakademie. Dort wird es zwei spannende Kindervorlesungen geben. Also ihr entdeckt Neues und bekommt Antworten auf spannende Fragen. Antworten aus den Bereichen Technik, Natur, Kulturen oder Geschichte. Und neben spannenden Vorlesungen gibt es Entdeckungstouren und Experimente zum Mitmachen. Die Junior-Universität der TU Bergakademie wartet auf euch. Oder habt ihr schon mal ein Bobbycar gesehen, das mit Vollgas einen Berg runterflitzt? Ihr besucht die Deutsche Meisterschaft im Bobbycar-Rennen. Die findet zum allerersten Mal in Ostdeutschland statt, in Thüringen, im kleinen Ort Niemritz im Saale-Orla-Kreis. Und zwar Samstag und Sonntag. Dort gehen kleine und große Rennfahrerinnen und Rennfahrer an den Start. Und mitmachen könnt ihr sogar ab 3 Jahren. Ja, dann heißt es Helm auf, festhalten, ab die Strecke runter. Wenn ihr also Bock auf ein Wochenende mit jeder Menge Action, Geschwindigkeit und Bobbycars habt, dann könnte Niemritz genau das richtige Ausflugsziel für euch sein. Unter Vorbehalt. Denn Freunde, ihr habt gerade gehört, es wird am Wochenende um die 40 Grad. Die dicke gelbe Kugel ist am Start. Ich habe jetzt gerade ganz frisch gecheckt. Bisher habe ich nirgendwo gefunden, dass das Bobbycar-Rennen nicht stattfindet. Das bedeutet für euch alle, achtet auf euch ganz, ganz doll. Oder doch lieber ins kühle Nass mit einem spektakulären Programm. Und zwar das Stadtbad Querfurt feiert Geburtstag und wird älter als eure Oma ist. Und zwar 120 Jahre. Am Sonntag ab 13 Uhr könnt ihr dort schnuppertauchen oder Wasserball spielen und euch beim Kuchenbazar den Bauch vollschlagen. Aber Vorsicht bitte, mit vollem Magen ins Wasser ist keine gute Idee. Bitte ein bisschen was warten, das ist für euren Körper wichtig. Und warum das so ist, das verrate ich euch nach 2 Songs. Ich weiß nämlich Bescheid, ich bin nämlich in einem Freibad aufgewachsen.

früh beigebracht, dass wenn ich Fritten gegessen habe, bei uns im Freibad gab es einen Pommesautomaten und da habe ich mir ordentlich welche gezogen. Danach erstmal ein bisschen warten mit ins Wasser springen. Und weil uns wichtig ist, dass es euch gut geht, teile ich das mit euch. Vorsicht beim Baden mit vollem Magen. Wenn ihr also eine große Portion Fritten esst oder was anderes, dann ist euer Körper mit der Verdauung beschäftigt. Und der Körper leitet nach so einer großen Mahlzeit viel Blut zu eurem Magen-Darm-Trakt. Und wenn ihr dann direkt in diesem Zustand ins Wasser hüpft, dann kann es sein, dass euch richtig übel wird und oder schwindelig. Und im schlimmsten Fall, da kommen die Pommes direkt wieder raus. Ne? Deswegen genießt das Baden mit nicht so ganz vollem Magen, okay? Und apropos Figarino und Kater Long John, die checken ein niegelnagelneues, brandneues Freibad aus in einer ganz neuen Folge Figarinos Fahrradladen. Und die hört ihr bei ARD Sounds. Checkt das gerne mal aus.

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1: Wenn Kygo in den Himmel kommt, erwartet ihn da eine riesige glitzernde Palme in Disco-Kugel-Optik. Das verrät uns das Coverbild seines neuen Songs Heaven on Your Mind. Gesungen wird der von Dan Timinski aus Amerika, dessen Stimme schon viele von älteren Dance-Hits kennen. Wenn du dich mal verloren fühlst, bin ich da und zeig dir den Weg, singt er. Und damit die Disco-Palme auch Sinn macht, gibt's dazu natürlich die typischen fluffigen Sommerbeats von Kygo.
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7: Ja, vor allen Dingen... Das spiele ich euch jetzt öfters hier. Ein schönes, frisches, kühles, nass, ne? Sind Figarino und Kater Long John in der ganz neuen Folge in einem neuen Freibad und checken das aus. Also, schnell mit euch hin zu ARD Sounds, neue Folge Figarinos Fahrradladen. So, Freundschaft. Wer ist euer Lieblingsmensch? Freund oder Freundin? Und was macht diese Freundschaft aus? In dieser halben Stunde geht es um... Freundschaft. Wir haben was ganz Besonderes für euch. Eine ganz besondere Nacht, beziehungsweise einen Abend und eine Nacht, der die Freundschaft feiert. Und was genau das ist, das erfahrt ihr nach zwei Songs. Esther Graf ist das. Was ich fühle.

It's me, Dermot Kennedy. Hier ist MDR Tweens Live. Wenn ihr zusammen mit mir Pommes essen geht und ich euch wirklich von der Portion, der die das letzte Pommes-Teilchen überlasse, dann ist das Freundschaft. Was ist denn Freundschaft für euch? Vielleicht sowas wie den allerletzten Schoko-Brownie zu teilen. Oder Freundschaft ist da zu sein, wenn wir gebraucht werden und jemand zu haben, wenn wir Support benötigen. Freundschaft ist auf jeden Fall, ich glaube, da sind wir uns einig, wie ein Goldschatz, den es gut zu hüten gilt. 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

Hier ist MDR Tweens live, boah, am heißen Donnerstag. Ich hoffe, ihr seid wohl auf. Und an alle, wir werden da morgen auch nochmal ausführlicher drüber sprechen, möchte ich etwas mit euch teilen, was ich mit meiner Nachbarin besprochen habe gestern Nachmittag. Und zwar hat sie mir erzählt, dass sich ganz viele Kids angesteckt haben, und zwar am Eichenprozessionsspinner, so ein raupenartiges Wesen, das sich an den Bäumen rumtreibt. Und viele, viele Bäume in der Tween Zone haben mittlerweile ein rot-weißes Band mit einem Warnschild: Achtung, bitte nicht nähern. Und ja, auch wenn ihr Bäume gerne umarmt, macht es bitte nicht. Ist jetzt sowieso zu heiß, und wenn der Eichenprozessionsspinner unterwegs ist, ne, der ist ein absoluter Klimagewinner. Je heißer es wird, desto besser kann er sich ausbreiten und unsere Bäume fertig machen und auch uns. Ja, deswegen, also weil so viele Kids mittlerweile in Kontakt mit diesem Tierchen gekommen sind und wirklich stärksten Ausschlag haben und das Immunsystem ganz, ganz doll am Rödeln ist, ja, möchte ich euch sagen, seid bitte vorsichtig, sagt das euren Mitmenschis weiter, ne, den Kids in der Schule, eurer Family, Freunden, Freundinnen, dass wir gerade, wenn ihr in der Natur unterwegs seid, ne, euch sehr, sehr achtsam durchs Gras bewegt und durch die Natur, gerade an der Eiche, oder an der Eiche ist der Prozessionsspinner, das sagt ja auch schon der Name, unterwegs. Und das Problem ist, diese borstigen Härchen von dem, die können sich halt weiter durch die Gräser treiben, und deswegen solltet ihr, wenn ihr Bäume seht, auf denen so ein rot-weißes Band ist, wirklich richtig weit Abstand halten, am besten da drumherum, nicht mehr auf die Wiese gehen. Auch nicht, wenn ihr denkt, ach, da kommt aber gerade so ein schöner Schmetterling um Ecke geflogen, den verfolge ich mal. Hier ist er, der Song Schmetterling bei MDR Tweens Live.

0: Und jetzt packen wir ein Pflaster drauf.
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2: Gestört aber geil und Katha Rosa kleben ein Pflaster drauf. In ihrem gemeinsamen Song Pflaster geht es um Dinge aus der Kindheit, die lange niemand gesehen oder verstanden hat. Er zeigt, dass es okay ist zu merken, manche Dinge waren nicht in Ordnung. Gleichzeitig macht das Lied Mut, weil es zeigt, dass man sich selbst oder anderen heute Trost und Unterstützung schenken kann. Das Pflaster steht dabei für kleine, liebevolle Gesten, die helfen können, wenn etwas wehgetan hat. Katha Rosa ist eine Popkünstlerin aus Krefeld, die mit ihrer Musik wichtige Themen anspricht, sich für Kinder einsetzt und dafür sogar im Deutschen Bundestag erwähnt wurde.
3: Hey, wir sind

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6: Tja, und morgen um 16 Uhr gibt's natürlich wieder MDR Tweens live. Für heute sind wir durch. Ich freue mich, wenn ihr morgen wieder am Start seid. Dann gibt es, ich freue mich so, Wunschis, eure Lieblingssongs. Ihr könnt euch melden, welcher Song ist so richtig, richtig toll, über mdrtweens.de. Da findet ihr ein Formular und da könnt ihr euch super gerne melden. Und das für morgen, was ich hier liegen habe, 1A, das passt perfekt zum heißen Wetter. Macht's gut, bis morgen, eure Ivi. Ciao.
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7: Kennst du das Tier? Dieses Tier, naja, müffelt so ein bisschen. Aber das riechst du ja hier im Podcast zum Glück nicht. Es kann problemlos mehrere Minuten lang, ohne zu atmen, unter Wasser schwimmen. Und das Tier lässt sich besonders gern den Rücken kraulen. Von Artgenossen. Der Riesenotter. Kennst du das Tier? Du hörst den Podcast zur MDR-Doku-Serie Elefant, Tiger und Kids. In jeder Folge tauchst du in die Lebenswelt eines Tieres ein. Naja, manche Tiere hast du bestimmt schon einmal gesehen, von anderen hast du vielleicht auch noch nie etwas gehört. In den nächsten Minuten jedenfalls kriegst du Fakten über große und kleine Stars des Tierreichs, bei denen du dir denkst, what? Oder vielleicht auch, aha, aber in jedem Fall, wow. Bist du bereit? Dann geht's jetzt los. Der Riesenotter hat einen langen Körper und spitze Zähne. Die Ohren sind klein und im Fell versteckt. Der Schnurrbart, ja, der hat einen ganz bestimmten Nutzen. Der wird bei der Nahrungssuche besonders wichtig. Warum? Hörst du gleich hier im Podcast. Der Schwanz des Riesenotters ist kräftig und auffällig. Den kann er beim Schwimmen super gebrauchen. Er funktioniert wie ein Ruder an einem Schiff und steuert den Otter durchs Wasser. Dort, wo der Riesenotter lebt, nennen ihn die Menschen auch gerne Flusswolf. Naja, kann man verstehen, denn er ist ganz schön riesig. Bis zu 2 Meter wird er lang. Er ist damit die größte Otterart. Insgesamt 13 verschiedene Arten gibt es. Das Fell ist dicht, dunkelbraun und wasserfest. Ja, der Riesenotter wird nass und dann irgendwie doch nicht. Auf einem Quadratzentimeter zählt man etwa 70.000 Haare an seinem Körper. Das Fell schützt so auch im Wasser vor Kälte. Es muss aber natürlich regelmäßig geputzt und gepflegt werden. Das macht der Riesenotter durch Kratzen und Abschlecken der Pfoten. Und am liebsten machen die Tiere das gegenseitig. Denn an den Rücken kommt auch ein anderer Artgenosse viel besser ran. An der Kehle haben Riesenotter helle Flecken, die bei jedem Tier unterschiedlich und einzigartig sind. Daran kann man die Otter untereinander gut unterscheiden. Und klar, durch das Fell sehen sie natürlich richtig süß und kuschelig aus. Aber Vorsicht, sie können richtig gefährlich werden. Denn sie haben lange Reißzähne, wie ein Wolf. Und da haben wir ihn wieder, den Flusswolf. Zwischen den Fingern und Zehen, die relativ klein sind, trägt der Riesenotter Schwimmhäute, Logo, damit er sich super schnell im Wasser fortbewegen kann. Riesenotter können wie Pfeile durchs Wasser schießen, so dass eine kleine Bugwelle wie bei einem Schiff entsteht. Sie können übrigens doppelt so schnell schwimmen wie der beste menschliche Schwimmer der Welt. Klar, und da wo sie leben, gibt es viel Wasser. Früher waren Riesenotter weit verbreitet im gesamten tropischen Teil von Südamerika, von Venezuela bis ins nördliche Argentinien. Heute gibt es nur noch wenige Riesenotter, die in Brasilien und Peru leben, in der Regel entlang von Flüssen im tropischen Regenwald. Das Klima ist hier immer gleichbleibend warm, um die 25 Grad Celsius, und es fällt ständig sehr viel Regen, Da, wo die Flüsse über die Ufer treten, jagen Otter besonders gern. Das Wasser ist an diesen Orten schön flach, es gibt also keine blöde Strömung, dafür aber jede Menge lecker Fisch. Das Coole ist, Otter leben unter der Erde. Ja, am Ufer von Flüssen. Sie graben sich einen Otterbau. Und das Zuhause von Ottern erkennt man von außen an Löchern unter Bäumen. So kommen sie rein und raus. Riesenotter haben einen Hauptbau und viele kleine weitere Höhlen, in denen sie gemeinsam leben. Denn immer, wenn sie sich nicht sicher fühlen oder junge Tiere beschützen müssen, verkriechen sie sich. Dabei bewacht ein Otter die Ein- und Ausgänge des Baus. Zurück in den Fluss, in dem sie leben. Es ist total praktisch, dass sie sich so sicher im Wasser bewegen können, denn hierher folgt ihnen ein Feind zum Beispiel nicht so einfach. Otter können außerdem richtig gut tauchen. Wie lange hältst du es im Schwimmbad unter Wasser aus, ohne zu atmen? Bestimmt nicht so lange, oder? Komm, wir probieren das mal aus. Also, halt doch mal jetzt die Luft an und zähle die Sekunden. So, kannst wieder ausatmen, also ganz normal Luft holen. Riesenotter können das aber deutlich länger als wir Menschen. Ohne Probleme tauchen sie unter Wasser und halten mehrere Minuten am Stück die Luft an. Genial, oder? Riesenotter lieben die Gemeinschaft. Ja, sie leben in Gruppen mit bis zu 10 anderen Artgenossen. Sie schlafen und spielen gemeinsam oder kümmern sich alle zusammen um die Jungen, also die Otterbabys. Wenn die Mama mal jagen ist, übernehmen eine Tante oder ein Onkel das Kommando. Eine solche Gruppe schützt natürlich auch vor Feinden. Sogar ein Jaguar würde sich nie trauen, eine Gruppe Riesenotter anzugreifen. Denn so eine Gruppe ist sehr stark und hält gut zusammen. Gerade wenn ein Rudel Nachwuchs bekommen hat, tritt es sehr aggressiv gegenüber anderen Tieren auf. Das hört man dann oft auch an wildem Gekreische. In ihren Gruppen beanspruchen Riesenotter auch eigene Reviere. Richtig neidisch könnte man werden, wenn man sich so einen typischen Tag im Leben der Riesenotter anschaut. Sobald morgens die Sonne aufgeht, kriechen sie aus ihrem Bau, gehen ins Wasser, schwimmen und fischen. Später machen sie wieder im Bau eine kleine Mittagspause und das gleiche so auch noch einmal am Nachmittag. Ja, Otter machen viele Schlaf- und Verdauungspausen. Also so ein Riesenotterleben mal kurz zusammengefasst. Essen, schwimmen, schlafen. Essen, schwimmen, schlafen. Essen, schwimmen, schlafen. In Dauerschleife. Was für ein Leben. In so einem Otterbau riecht es, naja, ziemlich speziell. Und das erfährst du auch in der ARD-Mediathek. Und zwar in unserer Dokuserie Elefant, Tiger und Kids. Hier begleitest du 6 Mädels und Jungs bei ihrem Praktikum im Zoo Leipzig. Und Inga aus der Gruppe, die begegnet eben ein paar Riesenottern. Müffelt ja schon ganz schön, oder Inga?
5: Also als die Tür dann aufgegangen ist, da hatte ich erstmal einen Schock. 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
8: 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Also wirklich.
9: Die sind schon knuffig, oder?
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7: 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Naja, macht ja nichts, dass sie so einen speziellen Geruch haben. Also vielleicht mögen Riesenotter uns Menschen ja auch nicht gern riechen. Wer weiß das schon. Was sie aber auf jeden Fall gerne haben und lieben, Fisch. Ja, eigentlich fressen sie nur Fisch, den lieben langen Tag. Und ihr Fressen jagen sie sich total geschickt. Nämlich in der Gemeinschaft, im Rudel. Sie treiben sich dabei unter Wasser die Beute gegenseitig zu. Und dort, wo sie leben, gibt es viele tausend Fischarten. Das sorgt dann ja für geschmackliche Abwechslung. Ein Riesenotter braucht bis zu 3 Kilogramm Futter am Tag. Es muss also ständig für Nachschub gesorgt werden. Klar, die erfahrenen Tiere wissen, wie man jagt. Die Jüngeren sind noch etwas unbeholfen und gehen deswegen immer mal wieder leer aus. Deshalb sind sie auch einfach mal frech und versuchen anderen aus dem Rudel ein Stück Fisch abzujagen. Würden wir alle so machen, oder? Wir wissen ja, Otter können super schwimmen und tauchen, aber manchmal ist das Wasser, in dem sie sich bewegen, ja auch ziemlich trüb. Dann spüren Otter ihre Beute mit den Schnurrbarthaaren auf. Und damit erfühlen Otter, wenn sich andere Tiere um sie herum bewegen. Richtig süß sehen natürlich Riesenotter-Babys aus. Aber das Verrückte, sie finden Wasser zunächst gar nicht mal so gut. Sie haben sogar richtig Schiss vor Wasser. Deswegen muss Mama nachhelfen. Hast du das schon mal bei Hunde- oder Katzeneltern gesehen, wie die das mit ihren Kleinen machen? Ja, und so macht das eine Ottermama auch. Sie packt die Jungen mit dem Maul, am Fell im Nacken, und zieht ihre Kleinen ins Wasser. Das hört sich jetzt natürlich nicht so nett an, ist aber unbedingt notwendig, denn Riesenotter müssen schnell lernen, im Wasser zu leben. Besser gesagt, zu überleben. Denn wer nicht schwimmt, kann später auch keine Fische im Wasser fangen. Otterbabys werden erst gesäugt. Nach 6 Wochen schon können sie dann aber auch feste Nahrung zu sich nehmen. 2 Monate lang ist das Otterweibchen schwanger und bringt dann meist 1 bis 3 kleine Otterbabys zur Welt. Ein Babyotter wiegt gerade einmal 100 Gramm. Weißt du, wie schwer das ist? Oder wie leicht? Naja, das ist ungefähr so viel, wie ein kleiner Apfel wiegt. Das ist das berühmte Schnauben des Riesenotters beim Auf- und Abtauchen. Ja, das Schnauben ist so eine Art Warnung. Damit macht der Otter auf sich aufmerksam. Was die ganzen anderen Laute des Otters zu bedeuten haben, das versuchen Forscherinnen und Forscher weiter rauszufinden. Ganz so einfach ist das aber nicht. Denn in der freien Natur findet man nicht mehr wirklich viele Otter. Sie gelten immer noch als stark gefährdete Art. Denn das Wasser, in dem sie leben, wird immer schmutziger. Touristinnen und Touristen machen sich zum Beispiel da breit, wo Otter eigentlich in Ruhe leben wollen. Auch früher schon wurden Riesenotter viel gejagt, zum Beispiel um ihre Felle als Pelze zu benutzen. Bevor hier gleich Schluss ist mit dieser Folge, möchte ich dir unbedingt noch erzählen, dass Forschende neulich eine krasse Entdeckung gemacht haben. Ja, sie haben herausgefunden, dass Riesenotter früher tatsächlich richtig riesig gewesen sein müssen. Und zwar so groß wie Löwen. Da waren sie noch richtige Klopper und haben bis zu 200 Kilo gewogen. Klar war auch, diese Riesenotter lebten nicht im Wasser, sondern auf dem Land. Wie können Forschende sowas wissen? Naja, das haben sie aufgrund von gefundenen Zähnen oder alten Knochen herausgefunden. Diese ausgestorbenen Otter gibt es aber schon seit 3 Millionen Jahren nicht mehr. 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
1: Kennst du das Tier? Es saugt sein Fressen wie ein Staubsauger in sich auf. Wenn es klein ist, dann lässt es sich auf dem Rücken der Mama durch die Gegend tragen und sein zotteliges Fell schützt vor krasser Hitze. Der Lippenbär. Kennst du das Tier? Hi, du hörst den Podcast zur MDR-Dokuserie Elefant, Tiger und Kids. In jeder Folge tauchst du in die Lebenswelt eines Tieres ein. Manche Tiere hast du bestimmt schon einmal gesehen, von anderen hast du vielleicht aber auch noch nie etwas gehört. In den nächsten Minuten kriegst du Fakten über große und kleine Stars des Tierreichs, bei denen du dir denkst, what? Oder vielleicht auch, aha. Aber in jedem Fall, bist du bereit? Na, dann geht's los. Klar, seinen Namen hat der Lippenbär seinen Lippen zu verdanken. Seine Lippen sind außergewöhnlich lang und gut beweglich. Sie sind übrigens auch so eine Art Saugapparat. Ja, der Lippenbär saugt sich mit seinen Lippen seine Nahrung ein. Wie er das genau macht, erzähle ich gleich. Sein Fell ist schwarz, lang und zottelig. Manchmal gibt es aber auch braune oder rötlich-braune Lippenbären. Sein langes Fell ist bei tropischer Hitze ziemlich praktisch. Eine gute Isolation. Naja, in einigen Gebieten, in denen der Lippenbär zu Hause ist, sind es halt locker mal über 40 Grad. Stell dir das mal vor, richtig heiß. Also schulfrei gibt es ja mindestens so ab 30 Grad. Und da ist es dann schon bei uns knackig heiß draußen. Jetzt kannst du dir ungefähr vorstellen, wie heiß es da ist, wo der Lippenbär wohnt. Auf der Brust hat der Lippenbär übrigens eine weiß-gelbliche Zeichnung, die Form eines Vs oder eines Us hat. Auch an den abstehenden Ohren haben Lippenbären langes Fell. Weniger hingegen als im Bauchbereich. Die Schnauze des Lippenbärs, die ist nur kurz behaart und bis zu den Augen heller gefärbt. Lippenbären sind echte Klopper, muss man einfach mal so sagen. Die Männchen, die wiegen bis zu 145 Kilogramm. Das ist schon mal locker so schwer wie ein durchschnittliches Motorrad. An den Vorderfüßen haben sie lange und leicht gebogene Krallen. Und damit können Lippenbären prima graben. An den Hinterfüßen sind die Krallen kürzer. Die Fußballen, also die Sohlen, sind bei Lippenbären nackt. Komm, wir schauen mal bei dir auf die Landkarte. Oder vielleicht hast du einen Globus zu Hause. Wir wollen doch jetzt mal wissen, wo der Lippenbär zu Hause ist. Und auf der Weltkarte, auf dem Globus, finden wir sein Zuhause rechts unten. Lippenbären leben in Indien, Nepal und in Sri Lanka. Und sie sind hier in verschiedenen Gegenden und Klimazonen unterwegs. In Monsun- und Regenwäldern zum Beispiel. Oder auch im Grasland, in extrem kargen, gerölligen Berggegenden. Und hier sieht alles so ein bisschen vertrocknet und öde aus. Und hier finden sie Schutz und auch Schatten in Höhlen. Aber was finden sie hier zum Fressen? Naja, wenn sie Glück haben, Früchte, aber vor allem Ameisen und Termiten. Hast du schon einmal von Termiten gehört? Also Termiten sind so mini kleine Insekten, die in riesigen Haufen zusammenleben. Ein echtes Festmahl für so einen Lippenbären. Denn das können schon mal bis zu einige Millionen Tiere sein. Mit seinen Krallen gräbt sich der Lippenbär dann in den Erdhügel oder in die unterirdische Kolonie von Termiten. Und jetzt kommen die vorgewölbten und beweglichen Lippen zum Einsatz. Er saugt damit die Termiten in sich auf. Sehr lecker. Ja, die typischen Sauggeräusche des Lippenbären, die sind dann übrigens auch noch aus 200 Metern Entfernung zu hören. Während des Saugens können Lippenbären ihre Nase schließen. Und das machen die Bären ganz einfach so. Sie drücken ihre Nase gegen die Seite der Höhlen, in denen die Termiten wohnen. Schon früh fallen den Jungbären übrigens zwei Schneidezähne aus, damit sie durch die Lücke die Insekten saugen können. Naja, jetzt sind ja diese Termiten relativ klein, also muss der Lippenbär Unmengen von Insekten vertilgen, um dann schließlich auch wirklich satt zu werden. Und das kann richtig anstrengend sein. Gut, dass Lippenbären da nicht so wählerisch sind und auch noch andere Dinge zum Fressen gern haben. Sie lieben zum Beispiel auch Honig und klettern deswegen gut und gern. Oder sie suchen am Boden nach Früchten. Ausgewachsene Lippenbären sind tagsüber eher scheu und vor allem nachts auf Streifzügen unterwegs. Im Gegensatz zu den Müttern, die mit ihren Jungen eher tagsüber aktiv sind. Und auch ganz praktisch, so gehen sie nachtaktiven Raubtieren aus dem Weg. Lippenbären sind eher Einzelgänger und leben in festen Revieren. Besonders die Männchen, die fordern öfter jüngere Bären zu einer Art Kampf heraus. Dabei fletschen sie die Zähne und bäumen sich auf, würden aber mit den Krallen und den Zähnen ihre Artgenossen nie verletzen. Also irgendwie alles so ein bisschen Show. Die Reviere, in denen sie leben, die können ziemlich groß sein. Bis zu 14 Quadratkilometer. Das ist für einen einzelnen Lippenbären oder die Mama und ihre Kinder ziemlich groß, oder? Das ist ein Gebiet so groß wie 200 Fußballfelder. Nicht schlecht. Naja, es ist ja wohl auch klar, dass sich da Reviere mal überschneiden und manche Lippenbären in der Nähe von Artgenossen fressen. Trotzdem werden die Reviere mit Kratzspuren an Bäumen markiert. Teilweise bleiben junge Bären, wenn sie sich auf ihren Streifzügen begegnen, mehrere Wochen lang zusammen. Und noch ein Fakt: Nachdem sie ihre Mutter verlassen haben, bleiben Geschwister bis zu 19 Monate lang zusammen. Also mehr als anderthalb Jahre. Vermutlich, um sich gegen Angriffe vor älteren Bären oder anderen Raubtieren zu schützen. In der ARD-Mediathek triffst du jetzt 6 Kids, die dürfen sich einen indischen Lippenbären anschauen und das Schleckermaul mit selbstgemachtem Honig verwöhnen. Das machen sie bei ihrem Praktikum im Leipziger Zoo. Mega cool. Inga ist eine der 6 und total begeistert von dem Lippenbären.
2: Als ich den das erste Mal gesehen habe, habe ich einfach nur gedacht, der war so cool. Und ich dachte, wie süß der ist, obwohl der so riesig ist und so gefährlich aussieht, fand ich den trotzdem total süß.
1: Aber Tierpfleger Jens warnt die 6 Kids.
3: Selbst für Tierpfleger sind das gefährliche Tiere. Ihr seht auch vorne die großen Krallen, die sind ja so wie Steigeisen, die haben sie nicht umsonst. Weil das sind ja eigentlich hauptsächlich so Insektenfresser und die reißen damit so Termitenbauten auseinander oder morsches Holz. Ihr seht auch überall die Holzreste hier, ne? Das zerfetzen die alles so. Also haben unglaubliche Kraft und wiegen auch weit über 100 Kilo. Da seid ihr sowieso 2. Sieger. Also immer schön vorsichtig.
1: 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Kommen wir mal zum Nachwuchs bei den Lippenbären. Also die Paarungszeit ist von Mai bis Juli. Die Männchen, die kämpfen dann regelrecht untereinander darum, mit welchem Weibchen sie sich paaren. 5 Monate später bringt die Lippenbärmama dann bis zu 2 Jungen auf die Welt. Wenn Lippenbären auf die Welt kommen, haben sie außergewöhnlich starke Vorderbeine. Das gesamte Körpergewicht wird nur mit den Krallen gehalten, mit denen sie sich dann, ja, im zotteligen Fell der Mutter festkrallen. Ja, Lippenbärenmütter tragen ihre Jungen, wenn sie klein sind, vor allem auf dem Rücken durch die Gegend. Das sieht so schön entspannt aus, ja, vor allem für die Kleinen. Auch wenn die Mutter bei Anzeichen von Gefahr losrennt, können sich die Kleinen so super festhalten. Sogar wenn die Kleinen sich erschrecken, dann flüchten sie eher auf den Rücken der Mama als zurück in die Höhle. Mittags, wenn es am heißesten ist, ist so die sicherste Zeit für die Babys. Denn ausgewachsene Männchen, die sie angreifen könnten, machen um diese Zeit oft Mittagsschlaf. Also sind die Kleinen am ehesten mit der Mama um diese Zeit unterwegs. Und du merkst schon, Lippenbär-Mamas, die haben auch echt einen stressigen Job. Naja, das ist so ein bisschen wie bei Menscheneltern auch. Und bevor diese Folge hier zu Ende ist, noch eine kurze Frage an dich. Wusstest du, dass sogar die sächsische Stadt Chemnitz einen eigenen Lippenbären hatte, ja, man entschloss sich, Bodo, so heißt dieser Lippenbär, ein neues Zuhause zu geben. Der Platz reichte hier in Chemnitz nämlich nicht mehr aus. Das Ziel von Zoos ist es, nicht mehr eine möglichst große Sammlung an Tieren zu haben, sondern einzelnen Tieren mehr Platz zu geben und den Artenschutz zu unterstützen. Im Jahr 2018 wurde Bodo in ein Flugzeug gesetzt und überquerte den Atlantik. Jetzt sorgt er einige Jahre schon in den USA, in Nebraska, das ist so im mittleren Westen der USA, in einer Außenanlage für Nachwuchs. Übrigens, in unseren anderen Folgen lernst du einen total giftigen Frosch kennen, schlüpfst mit Riesenottern in ihren Bau oder weißt endlich, was Erdmännchen so den ganzen Tag in der Sonne treiben. Kennst du das Tier? Ist der Podcast der MDR-Serie Elefant, Tiger und Kids. Kennst du das Tier? Ist eine Produktion des Mitteldeutschen Rundfunks 2023. Bis bald. Ciao.
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1: Drei Facts hat uns Jolle über sich dargelassen. Sie kann ihre Augenlider hochklappen. Sie hatte früher Rennmäuse namens Keks und Krümel. Und sie liebt Heimwerken über alles und hat sogar drei verschiedene Sägen. Außerdem ist sie halt auch noch Sängerin, Songschreiberin und Synchronsprecherin, kommt aus Hamburg und hat endlich ihren eigenen Sound gefunden, hat sie uns im Interview erzählt. Für ihren neuen Song Tief war das Ziel vor allem Leichtigkeit.
2: Neben diesem ganzen Drama, was ich dann doch manchmal auch verspüre, wenn ich Musik schreibe, ist es eigentlich alles nicht so tief. Ich weiß, man sollte das nicht machen, man muss sich nicht vergleichen oder so seine Schicksale nicht vergleichen, aber es gibt auf jeden Fall Menschen auf dieser Welt, die es wesentlich schlechter getroffen haben und da ein bisschen, ich glaube, ich wollte ein bisschen demütig sein, aber auch ein bisschen embracen, die Sonne wieder reinzulassen und dass nicht alles immer so schlimm ist, wie man sich das im Kopf ausmalt.

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1: Sie kam, sie sang und sie siegte. Beim Eurovision Song Contest in Wien hat uns Dara aus Bulgarien komplett verzaubert und am Ende völlig verdient haushoch gewonnen. Der Vibe von Darina Jotova erinnert ein bisschen an Nina Chuba. Obwohl sie in ihrer Heimat schon ein richtiger Superstar ist, war sie total überwältigt und unglaublich dankbar für die vielen Stimmen. Einfach super sympathisch. Ihr Song Bangaranga bedeutet so viel wie ein wildes, lautes Durcheinander und steht dafür, mutig seinen eigenen Weg zu gehen, auch wenn andere etwas anderes erwarten. I'm the Bangaranga.

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1: Das Leben immer so leben, als hätte es kein Ende. Das nimmt sich Shaboozy vor. Seine Musik katapultiert uns immer direkt in einen imaginären Saloon und gibt uns das Gefühl, länger wach zu sein, als unsere Eltern uns erlauben. Das ist auch in Born to Die nicht anders. Shaboozy ist ein Musiker aus den USA und bekannt dafür, Hip-Hop, Pop und Country zu mixen und daraus richtig tanzbare, gute Laune-Songs zu machen. Deswegen haben wir auch diesmal alle unsere Tanz-Cowboy-Stiefel an.

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1: Ein roter Wuschelschopf, buntes Augen-Make-up und ganz viel Schmuck. Das ist Victoria Wests typischer Look. Vielleicht erinnert der euch auch direkt daran, wer sie bei The Voice Kids 2024 war. Nachdem der ganze Papierkram danach erledigt war, ging es für die österreichisch-britische Newcomerin ab ins Studio, wo sie fleißig an Songs gearbeitet hat. Flying ist Victorias erste selbstgeschriebene Single und gleichzeitig ein sehr persönlicher Song. Er erzählt von dem Gefühl, in einer kleinen Stadt festzustecken und von der starken Sehnsucht, einfach loslassen zu können und sich so frei zu fühlen, als würde man fliegen.

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1: Song des Sommers. Auf Dauerschleife. Ich rieche den nächsten Grammy. Das sind nur ein paar der aufgeregten Kommentare zur Kollaboration des Jahres auf Instagram. Tyler und Sarah Larsson. She Did It Again heißt ihr gemeinsamer Song und vereint Tylers sommerliche Beats und Sarahs Selbstvertrauen. Und eins kann ich euch sagen, Südafrika und Schweden haben noch nie so gut zusammen gevibed.
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3: Hi, I'm Tyler.
2: Oh.

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2: Bei Isabella Rosa war anscheinend der Farbkasten leer. Wenn sich etwas nach Pastellfarben anfühlt, dann ist es der Anfang von ihrem Lied Hallucination. Passend dazu kommen auch Coverbild und Video verwaschen, aber auch verspielt um die Ecke. Isabel ist eine der spannendsten jungen Stimmen im Alternative Pop im Moment, ist gerade Anfang 20 und kommt aus Maryland in den USA. Mit dem Lied kündigt sie noch ein paar weitere neue Songs an, die sie dann bestimmt auch als Vorband von Madison Beer auf Tour durch Europa spielt. Aber keine Sorge, die Gefühle sind hier nicht verdünnt.

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1: Olivia Rodrigo läuft im Schlafanzug im Schloss Versailles rum. Mit dem Lied Drop Dead beendet die Sängerin aus Kalifornien das Warten auf ihr neues Album You Seem Pretty Sad for a Girl So in Love. Passend zum Songtext des Liedes spielt das Musikvideo nachts in dem französischen Schloss. Olivia rennt da nicht nur im Pyjama mit ihrer pinken Gitarre durch die prunkvollen Hallen, die haben ihr sogar ein ganzes Bett hingebaut. Wild.
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1: Topic lebt sein bestes DJ-Leben. Gemeinsam mit Superstar Becky G liefert uns Tobias Topic aus der Nähe von Düsseldorf ein Lied, das nach Sommer, Sonne, Strand und Wassermeloneneis klingt. Becky G ist eine amerikanische Sängerin, Tänzerin und Schauspielerin, die schon mit krassen Stars wie Pitbull und Bad Bunny zusammengearbeitet hat. Jetzt durfte auch Tobi mal mit ihr ins Studio und hat abgeliefert. Afro-House-Vibes und Latin-Einflüsse verwandeln bei Sorry Papi jede Hängematte in eine Poolliege und den Apfelbaum in eine Palme.
2: Hey, ich bin Topic.
0: Jetzt neu. 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
1: Manchmal passiert etwas Peinliches oder Chaotisches, zum Beispiel auf dem Schulhof, und man wünscht sich einfach nur jemanden, der zu einem hält. Genau darum geht es im neuen Song At The Party von Levent Geiger. Um Freundschaft und Zusammenhalt, egal was schief geht. Levent kennt ihr vielleicht noch von Kika Dein Song? Heute macht der Münchner Musik für die ganze Welt. In seinem Lied zeigt er, auch wenn jemand einen Fehler macht, kann man trotzdem füreinander da sein.

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2: Robin Schulz feiert die besseren Zeiten. Zusammen mit der griechisch-amerikanischen Sängerin Barbs hat sich Robin an einen Song über Höhen und Tiefen im Leben gemacht. Es gibt halt immer mal Zeiten, die sind stressig oder man hat Streit, aber umso schöner sind die Zeiten, in denen eigentlich nur noch ein Wassereis in unseren Händen fehlt und dann wäre die Welt perfekt. Und genau die feiern wir mit Better Times und fetten Beats, zu denen wir gemeinsam tanzen können.
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1: Schulz. Better Times.

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1: Nico Santos arbeitet hart an seiner Lebenseinstellung. Ich werde immer 100 Gründe finden, um sauer zu sein, 1000 Gründe, um traurig zu sein, aber so will ich nicht leben. Das singt er im Song Optimist, während Nico gerade privat alle möglichen Nebenmissionen macht und dabei hier und da auch Geräusche für seine Songs einsammelt, hat er uns ein Lied dagelassen, das uns so lange Kraft und Zuversicht geben soll.
2: Der Song für alle, die gerade kämpfen, egal wie schwer es ist, gebt die Hoffnung nicht auf und versucht, das Gute zu sehen. Bleibt optimistisch.
3: Hey, hier ist Nico Santos und ihr hört meine neue Single.

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1: Gracie Abrams läuft gegen Wände. Gracie ist eine Sängerin aus den USA, die gerade total durchstartet, weil sie super ehrlich über Gefühle singt. Zum Beispiel darüber, wie es ist, wenn man an seine Grenzen kommt und trotzdem weitermacht. Genau darum geht's im neuen Song Hit the Wall. Manchmal fühlt man sich, als ob man vor einer riesigen Wand steht, aber mit Selbstvertrauen und vielleicht ein bisschen Hilfe finden wir immer einen Weg drüber oder drumherum. Und keine Sorge, beim Zuhören gibt's garantiert keine Beulen.

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1: Als Vorband von Nina Chuba hat Esther Graf uns gezeigt, wie sehr ihre Musik live fetzt. Ihr Song Dafür war es echt fühlt sich mit Gitarren, Schlagzeug und viel Energie passenderweise an wie ein kleines Konzert. Es geht um Momente, die vielleicht nicht perfekt waren, sich aber trotzdem richtig angefühlt haben. Im Juni könnt ihr dann mit der Österreicherin zusammen tanzen. Da spielt Esther ein Konzert im Steintor-Varieté in Halle.
2: Hallo meine Lieben, was geht ab? Hier ist eure

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1: Sonnenbrille auf, dieser Song liefert maximale Coolness. Lady Gaga hat zusammen mit Rapperin Doechii einen neuen Song gemacht. Er heißt Runway. Die Musik gehört zum Kinofilm Der Teufel trägt Prada 2, in dem sich alles um Mode, Mut und große Auftritte dreht. Der Song klingt selbst wie ein Laufsteg, stark, rhythmisch und selbstbewusst. Und man kann sich dabei richtig vorstellen, wie Models über den Catwalk gehen. Oder wir tanzen einfach selbst

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1: Somba spielt den Helden. Shane Michael Boos, wie Somba eigentlich heißt, ist ein junger Popsänger aus den USA, der gerade total durchstartet und sogar schon bei den Grammys auf der Bühne stand. Für seinen Song Homewrecker spielt er zusammen mit zwei Schauspielern in einer Art Mini-Western-Film mit. Viele Fans feiern Somba gerade, weil er seine Songs selbst schreibt und dabei oft kleine Geschichten erzählt, die sich wie Filmszenen anhören.
2: 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You're hearing my brand new song.

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1: Kauta ist mal wieder super ehrlich. Kauta ist eine Sängerin aus Bonn mit marokkanischen Wurzeln und hat richtig was zu sagen. In Zu viel für dich geht es um Momente, die ihr bestimmt kennt. Wenn jemand sagt, du bist zu laut oder boah, jetzt übertreibst du. Sie sagt, vielleicht ist man gar nicht zu viel, vielleicht haben die anderen das Problem. Dieser Song ist ein High Five für

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1: Ihre Musik klingt zwar international, aber sie kommt direkt aus der Tweens-Zone. Laura Nah. Laura kommt aus Magdeburg, spielt Gitarre, sie spielt Schlagzeug und Saxophon und sie singt auch richtig gut. Und nach der Schule ist sie dann erstmal zum Studium nach Leipzig gezogen. Dann für ein Auslandssemester nach Oxford. Später hat sie in London gelebt, jetzt in Berlin. Aber ihre Heimatstadt wird sie nie vergessen, weil sie da einfach ihre ersten Auftritte gespielt oder zum ersten Mal in einer Schulband geprobt hat. Mit ein bisschen Glück wird Laura Nah sogar Deutschland beim Eurovision Song Contest vertreten. Mit dem Song hier hätte sie bestimmt gute Chancen. Und den gibt's jetzt ganz neu für euch.
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1: Wo Felix Jehn draufsteht, steckt was Tanzbares für uns drin. Felix Jehn hat sich für den neuen Song Boy You Turn Me mit Cascada zusammengetan. Die kennt ihr vielleicht von großen Dance-Hits von euren Eltern. Die Idee zum Song kommt von dem alten Disco-Hit, der gerade durch eine Serie wieder total beliebt geworden ist. Und jetzt haben Felix Jehn und Cascada daraus einen coolen neuen Ohrwurm gemacht. Also Platz machen, Kopf frei kriegen, denn dieser Song bringt garantiert Bewegung in euren Tag.